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0: Gusterath liegt gerade bei 10 Grad.
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2: Ich bin Uli Reitinger. Opfer von häuslicher Gewalt sollen sich nach dem Willen der Bundesregierung leichter aus gemeinsamen Mietverträgen mit ihren Peinigern lösen können. Das sieht ein Gesetzentwurf von Justizministerin Hubig vor, der der Funke Mediengruppe vorliegt. Der Weg in ein selbstbestimmtes und sicheres Leben solle so etwas einfacher werden, sagte Hubig. Außerdem sollen die Opfer, das sind ganz überwiegend Frauen, auch vom Täter verlangen können, dass dieser grundsätzlich für Miete und Nebenkosten aufkommt, die nach dem Auszug der Frauen entstehen. In Deutschland gilt wieder der Tankrabatt und die G7-Staaten wollen einen Teil ihrer Ölreserven freigeben. Hat das den erhofften Effekt auf die Spritpreise? Zumindest übers Wochenende sind Benzin und Diesel etwas günstiger geworden.
3: Der Liter Diesel im Schnitt 6 Cent billiger, der Liter E10 2 Cent, so die Preisvergleichs-App Tankerkönig. Die G7-Staaten, also auch Deutschland, wollen in den nächsten 4 Monaten 100 Millionen Barrel Rohöl und Diesel aus ihren Reserven verkaufen, um die Preise zu stabilisieren. Dabei ist die Reserve eigentlich für den Fall einer Mangellage gedacht. Wie schon den Tankrabatt kritisieren Wirtschaftsexperten auch die Freigabe aus der Reserve und sagen, das hat nur einen kurzfristigen Effekt, nötig sei aber eine grundsätzliche Lösung. Jan-Henner Reitze, Nachrichtenredaktion.
2: Die Bundesregierung will den Führerschein billiger machen. Heute ist im Bundestag eine Anhörung dazu im Verkehrsausschuss geplant. Konkret sollen Fahrschulen unter anderem mehr digitalen Unterricht anbieten. Der Fragenkatalog für die theoretische Prüfung soll um ein Drittel reduziert werden. Für die Zahl der Sonderfahrten bei Dunkelheit oder auf Autobahnen sollen keine festen Vorgaben mehr gelten. Und es soll möglich sein, einige Fahrstunden mit nahestehenden Personen, wie zum Beispiel den Eltern, zu machen. Zum Fußball. Die deutsche Nationalmannschaft hat die Revanche gegen Griechenland in der Nations League knapp verpasst. Nach dem 0:1 im Hinspiel in Augsburg kam das Team von Bundestrainer Klopp am Abend in Griechenland nicht über ein 0:0 hinaus. Trotzdem war Klopp nachher bei RTL hochzufrieden.
4: Wenn man mir gesagt hätte vor einer Woche, dass man nach einer Woche so eine erste Halbzeit spielen kann, das hätte ich nicht geglaubt, weil ich sowas noch nie gesehen habe. Die Jungs haben ein unglaubliches Fußballspiel gemacht, das in allen Bereichen top war, richtig top, außer dass wir unsere Chancen keine Tore gemacht haben. Ich bin sehr, sehr, sehr angetan von der Mannschaft.
2: Die deutsche Mannschaft liegt in der Nations League Gruppe nur auf Platz 3 hinter den Niederlanden und Griechenland.
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0: Über Luxemburg ist es in dieser Nacht noch leicht bewölkt bei 12 Grad. Doch die Wolken machen gleich Platz für einen klaren Himmel. Heute geht's dann zügig nach oben, mit viel Sonne und bis zu 23 Grad. Auch morgen bleibt's freundlich und nochmal ähnlich mild, wieder mit knapp 23 Grad.
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0: Gusterath liegt gerade bei 10 Grad.
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0: Über Luxemburg ist es in dieser Nacht noch leicht bewölkt bei 12 Grad. Doch die Wolken machen gleich Platz für einen klaren Himmel. Heute geht's dann zügig nach oben, mit viel Sonne und bis zu 23 Grad. Auch morgen bleibt's freundlich und nochmal ähnlich mild, wieder mit knapp 23 Grad.
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0: In Kürzerath sind es gerade 10 Grad.
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2: Ich bin Diana Kramer. Die Bundesregierung will den Führerschein günstiger machen. Zu den Plänen gibt es heute eine Anhörung im Verkehrsausschuss des Bundestags. Fahrlehrerverbände machen sich allerdings Sorgen um die Sicherheit.
3: Theoriestunden auch online statt in Präsenz, Autofahren üben mit den Eltern oder im Simulator statt mit einem Fahrlehrer. Die Bundesvereinigung der Fahrlehrerverbände fürchtet um die Verkehrssicherheit und fordert, die Ausbildungsqualität müsse trotz Reform mindestens erhalten bleiben. Auch eine offizielle Datenbank, in der Fahrschulen ihre Preise und Erfolgsquote angeben müssen, lehnen die Fahrlehrerverbände ab. In Kraft treten soll die Reform nach den Plänen der Bundesregierung mit dem Jahreswechsel. Jan-Henner Reitz zur Nachrichtenredaktion.
2: Bundeskanzler Friedrich Merz hat seine Koalition zum Zusammenhalt aufgerufen. Er forderte Union und SPD auf, nun bei den Reformen der Sozialsysteme voranzukommen und bis zum Jahresende die notwendigen Entscheidungen zu treffen. Er hoffe, dass es gelinge, die vorliegenden Vorschläge zur Rentenreform durchzusetzen, sagte Merz in der ARD-Sendung Bericht aus Berlin. Die SPD sieht vor allem die geplante Abschaffung der abschlagsfreien Frührente nach 45 Beitragsjahren kritisch. Die Präsidentenwahl in Brasilien wird in einer Stichwahl zwischen dem linken Amtsinhaber Lula da Silva und dem rechten Senator Flavio Bolsonaro entschieden. Beide verfehlten in der Wahl die absolute Mehrheit. Damit entscheidet sich nun in 2 Wochen, ob der 80-jährige Lula seine 4. Amtszeit antritt oder der 45-jährige Sohn des früheren Präsidenten Jair Bolsonaro die Regierung übernimmt. Zum Fußball. Die deutsche Nationalmannschaft hat die Revanche in Griechenland knapp verpasst. Eine Woche nach dem 0:1 in Augsburg reichte es im Rückspiel in Thessaloniki nur zu einem 0:0. Bundestrainer Jürgen Klopp zeigte sich bei RTL dennoch zufrieden.
4: Was man alles über uns Deutsche gesagt hat, wie wir kicken und was wir können, was wir nicht können. Wir haben ein paar Zeichen gezeigt, dass wir verschiedene Dinge vielleicht ein klein bisschen besser können, als man momentan glaubt. Das freut mich sehr für die Jungs, das freut mich sehr für alle, um ehrlich zu sein, weil es einfach, weil wir das Zeichen ja auch haben wollten. Wir wollen ja was verändern, wir wollen was anschieben und das habe ich auf jeden Fall gesehen.
2: Dennoch muss die Mannschaft nach dem Unentschieden um das Weiterkommen in der Nations League zittern.
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5: Ich bin Maja Wendland. Triers historische Bauwerke sollen noch besser für die Zukunft geschützt und erhalten werden. Dafür arbeitet die Stadtverwaltung derzeit gemeinsam mit dem Land Rheinland-Pfalz und dem Bistum Trier einen umfassenden UNESCO-Managementplan. Im Kulturausschuss wurden dazu jetzt 43 konkrete Maßnahmen vorgestellt, die von Denkmalschutz bis hin zur nachhaltigen Tourismusnutzung reichen. Eine finale Beschlussvorlage für den Trierer Stadtrat soll im Jahr 2027 vorliegen. Außerdem in unseren Regionalnachrichten. Nach der geplanten Schließung des BioNTech-Werks in Idar-Oberstein fordert die ÖDP Trier striktere Regeln bei Wirtschaftsförderungen. Und der Rotary Club Mittelmosel-Wittlich und das Mosel-Musikfestival haben ein gemeinsames Förderprojekt ins Leben gerufen. Ausführliche Nachrichten aus der Region gibt's wieder um 12:30.
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0: Morgens um Saarburg noch frisch mit knapp 10 Grad, aber der Himmel ist schon fast makellos. Im Laufe des Tages legt die Sonne richtig los und schiebt die Temperaturen auf rund 23 Grad. Auch morgen geht's bei viel Sonne noch einen Tick höher bis knapp 24 Grad.
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6: Gute Nachrichten für alle, die schon unterwegs sind. Noch sehe ich keine Staus hier auf meiner Karte, von daher gute und freie Fahrt euch.
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6: Die 2 Blitzer-Anhänger sind noch am Start. Einmal am Pacelli-Ufer unter der Konrad-Adenauer-Brücke, wo natürlich 50 erlaubt ist. Und der zweite steht nach wie vor auf der A64 Höhe Trier. Hier ist 80 und ich glaube, der lohnt sich richtig. Irgendwie will der ja gar nicht mehr verschwinden. Naja, falls ihr sonst noch was seht heute, dann gerne melden.
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6: Guten Morgen, liebe Trierer, um kurz nach 6 und schönen Montag. Ich hoffe, ihr startet einigermaßen ausgeschlafen in die neue Woche. Was heute und die nächsten Tage so Schönes geht in Trier und der Region, das verrate ich euch gleich in den Veranstaltungstipps. Und zwar nach Faith Hill mit This Kiss und Ray Garvey mit Halo. Also bis gleich, bleibt gern dabei.
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0: und Bastelfreunde, aufgepasst. Heute tauschen wir die Couch mal gegen das Martini-Glas. In Hannas Kreativcafé wird's gemütlich und lecker. In rund anderthalb Stunden gießt ihr aus Sojawachs und himmlischen Duftölen eure eigene Espresso-Martini-Kerze. Das Beste, während die Kerzen aushärten, schlürft ihr einen echten hausgemachten Espresso-Martini, der im Preis mit drin ist. Alle Materialien sind auch am Start, ihr müsst eigentlich nur gute Laune mitbringen. Los geht's um 18.30 Uhr, Karten gibt's wie gewohnt bei Ticket Regional. In der historischen Pauluskirche Trier läuft außerdem wieder das faszinierende 360-Grad-Licht- und Soundspektakel des Künstlerkollektivs Projektil. Die Kirchenwände und Gewölbe werden bei Genesis mit Hilfe von modernstem Projection-Mapping in ein gigantisches leuchtendes Gesamtkunstwerk verwandelt, das die Schöpfungsgeschichte untermalt. Am Abend starten alle 30 Minuten neue Timeslots. Das Ganze geht dann auch eine halbe Stunde, also perfekt, um die Show vor oder nach dem Abendessen einzuplanen. Tickets gibt's auch hier bei Ticket Regional. Und Kinder zwischen 5 und 14 Jahren, die schon immer in große Fußstapfen treten wollten, haben dazu morgen Gelegenheit. Um 15 Uhr tauchen sie nämlich in über 2000 Jahre Geschichte ein und besuchen römische Kaiser oder bärtige Philosophen. Treffpunkt ist die Touri-Info an der Porta Nigra. Tickets gibt's auch hier bei Ticket Regional.
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1: So, noch habe ich gar nichts Neues von den Straßen für euch. Ich wünsche euch daher eine gute und sichere Fahrt.
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0: In Kösserath sind es gerade 10 Grad.
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2: Mit Maja Wendland einen schönen Montag zusammen. Die Stadt Trier feilt gemeinsam mit dem Bistum und der Generaldirektion Kulturelles Erbe an einem neuen Managementplan für das heimische UNESCO-Welterbe. An der Ausarbeitung beteiligten sich neben der Stadt Trier auch das Bistum sowie die Generaldirektion Kulturelles Erbe. Ein breiter Beteiligungsprozess hat dafür bereits 43 konkrete Maßnahmen hervorgebracht, die unter anderem Themen wie Bildung und Barrierefreiheit abdecken. Die endgültige Entscheidung über den Plan trifft der Stadtrat voraussichtlich 2027. Nach der angekündigten Schließung von 3 BioNTech-Standorten, darunter das Werk im nahegelegenen Idar-Oberstein, fordert die ÖDP Trier eine grundlegende Reform der staatlichen Förderpolitik. Nach Ansicht der Partei dürfen öffentliche Gelder nicht ohne verbindliche Gegenleistungen und klare Rückzahlungsregeln an Unternehmen vergeben werden. Wenn Betriebe mit Millionen unterstützt werden, müssten Arbeitsplätze und Standorte langfristig abgesichert sein. Zudem verlangt die ÖDP mehr Transparenz und eine stärkere Einbindung der betroffenen Kommunen bei der Vergabe von Fördermitteln. Der Rotary Club Mittelmosel-Wittlich und das Mosel Musikfestival haben das Förderprojekt Mosel macht Musik ins Leben gerufen. Dazu Intendant Daniel Mayer.
3: Wir stellen fest, dass musikalische Bildung schon zurückgeht. Oftmals scheitert es auch am Geldbeutel. Und von daher waren wir total dankbar, dass der Rotary Club gesagt hat, wir ermöglichen jetzt einfach mal 4 Kids das erste Jahr überhaupt ein Instrument zu lernen.
2: Die Grundschulkinder erhalten zum Auftakt ein einjähriges Vollstipendium für Geigen- und Klavierunterricht an der Kreismusikschule Bernkastel-Wittlich. Wenn das Projekt gut ankommt, soll es ab dem Schuljahr 2026/2027 auf die gesamte Moselregion von Koblenz bis Perl ausgeweitet werden. Ziel ist es, dass künftig nicht der Geldbeutel der Eltern, sondern die reine Begeisterung über das Erlernen eines Instrumentes entscheidet. Die Region Trier stärkt ihre internationalen Bildungs- und Wirtschaftskontakte. Eine hochrangige Delegation aus Brasilien hat sich vor Ort über das Erfolgsmodell des dualen Studiums informiert. Gemeinsam mit der Hochschule Trier, der IHK und dem EIC Trier besuchten die Gäste regionale Unternehmen, um Möglichkeiten für engere Kooperationen auszuloten. Ziel der Initiative ist es, künftig bilaterale Studierendenaustausch und Fachkräftenetzwerke auszubauen. Und das Beste kommt zum Schluss. Die Schülerinnen und Schüler der 5. Klasse der Don Bosco-Schule Wiltingen haben den Umweltwettbewerb Elektro-Cup in Trier und Trier-Saarburg gewonnen. 4 Wochen lang sammelten 4 regionale Schulen insgesamt über 7500 Teile Elektroschrott aus ihrer Nachbarschaft, um diese dem Recycling zuzuführen. Die Siegerschule aus Wiltingen holte mit knapp 1900 gesammelten Geräten den ersten Platz und darf sich über einen Ausflug ins Science Center Luxemburg freuen.
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0: Morgens um Saarburg noch frisch mit knapp 10 Grad, aber der Himmel ist schon fast makellos. Im Laufe des Tages legt die Sonne richtig los und schiebt die Temperaturen auf rund 23 Grad. Auch morgen geht's bei viel Sonne noch einen Tick höher bis knapp 24 Grad.
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4: Gute Nachrichten für alle, die schon unterwegs sind. Noch sehe ich keine Staus hier auf meiner Karte, von daher gute und freie Fahrt euch.
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4: Die 2 Blitzer-Anhänger sind noch am Start. Einmal am Pacelli-Ufer unter der Konrad-Adenauer-Brücke, wo natürlich 50 erlaubt ist. Und der zweite steht nach wie vor auf der A64 Höhe Trier. Hier ist 80 und ich glaube, der lohnt sich richtig. Irgendwie will der ja gar nicht mehr verschwinden. Naja, falls ihr sonst noch was seht heute, dann gerne melden.
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0: Das war Shawn Mendes mit YYY. Ja, ein nachvollziehbarer Gedanke am Montagmorgen, würde ich mal sagen. Aber genau dafür sind wir ja von Antenne Trier da. Schnappt euch also den ersten Kaffee. Wir haben wieder ein volles Programm für euch am Start. Wir schauen heute dahin, wo Trier am spannendsten ist. Egal ob über oder unter der Erde. Wir ziehen nämlich einerseits Bilanz beim Mosel Musik Festival, das dieses Jahr mit ganz neuen Konzept gefeiert wurde. Und wir blicken auf die Uni Trier, wo ab heute wieder tausende Erstis über den Campus wirbeln. Dazu gibt's die besten Kulturtipps von Kulturdezernent Markus Nöhl und wir tauchen ab. Das Unterweltenfestival steht nämlich vor der Tür, wieder mit geheimnisvollen Orten, offenen Weinkellern und dem Vorverkaufsstart für die lange Nacht der Unterwelten. Das alles gibt's bei uns und natürlich die beste Musik für euren Start in den Tag. Ich bin Dori, bleibt gern dabei.
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1: So langsam gehen wir auf 7 Uhr zu. Noch sehe ich zwar keine großen Staus, aber ich würde sagen, wappnet euch schon mal für die üblichen kleineren Staustellen im ganzen Stadtgebiet. Ansonsten halte ich euch natürlich ab 7 Uhr wieder auf dem Laufenden und bis dahin eine gute und sichere Fahrt euch.
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0: In Aach gibt's gerade 10 Grad.
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2: Ich bin Diana Kramer. Bundeskanzler Friedrich Merz hat seine Koalition zum Zusammenhalt aufgerufen. In der ARD-Sendung Bericht aus Berlin sagte Merz, wir müssen in der Regierung zusammenbleiben und das Land nach vorne bringen.
3: Der Kanzler beließ es diesmal aber nicht bei den altbekannten Durchhalteparolen. Diesmal wurde er konkreter. Merz hofft, bis Jahresende entscheidende Schritte voranzukommen bei den Reformen der Sozialsysteme. Besonders wichtig ist Merz die Rentenreform. Er hofft, die Vorschläge der Expertenkommission durchzubekommen. Allerdings sieht die SPD die geplante Abschaffung der abschlagsfreien Frührente nach 45 Beitragsjahren kritisch. Uli Reitinger, Berlin.
2: Weiter geht auch die Debatte um die Regierungspläne für einen günstigeren Führerschein. Fahrlehrerverbände warnen davor, dass das Sicherheitsniveau sinken könnte. Sie fordern deshalb, dass zumindest ein Teil der Theoriestunden weiter in Präsenz stattfinden soll. Das Niveau der Verkehrssicherheit und der Ausbildungsqualität müsse mindestens erhalten bleiben, fordert die Bundesvereinigung der Fahrlehrer vom Verkehrsausschuss des Bundestags. Dort gibt es heute eine Anhörung zur geplanten Führerscheinreform. Mit dem traditionellen Kehraus im Hofbräuzelt ist am Abend das 191. Oktoberfest zu Ende gegangen. Die Stadt München hatte bereits gestern eine Rekordbilanz gezogen. Mit 7,4 Millionen Menschen kamen so viele Besucher wie noch nie.
4: Der bisherige Besucherrekord von 2023 ist geknackt. Damals kamen 7,2 Millionen Menschen, diesmal waren es 200.000 mehr. Getrunken wurden 6,7 Millionen Maß Bier und auch beim Essen legten die Wiesenwirte zu. Gleichzeitig gab es mehrere Unglücke. Zwei Mitarbeiter von Fahrgeschäften wurden schwer verletzt. Einer davon starb. Auch eine über 90-jährige Besucherin starb nach einem Unfall mit einem Kutschpferd. Auf der Anreise zur Wiesen kamen außerdem zwei Menschen bei einem Busunglück ums Leben. Aus München, Julia Wasilkow.
2: Zum Fußball. Mit der Revanche gegen Griechenland hat es nicht geklappt. Eine Woche nach dem 0:1 in Augsburg kam die Nationalmannschaft beim Rückspiel in Thessaloniki nicht über ein 0:0 hinaus. Bundestrainer Jürgen Klopp kommt damit in der Nations League nach 4 Spielen auf nur 5 Punkte und liegt in der Gruppe nur auf Platz 2 hinter den Niederlanden und Griechenland. Das würde für den Einzug ins Viertelfinale nicht reichen.
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5: Ich bin Maja Wendland. Die ÖDP Trier fordert nach der geplanten Schließung des BioNTech-Standorts in Niederoberstein eine grundlegende Reform der staatlichen Wirtschaftsförderung. Öffentliche Gelder dürfen nicht ohne verbindliche Gegenleistung und klare Rückzahlungsregeln an Unternehmen fließen. Wenn Betriebe Millionen an Steuergeldern erhalten, müssen Arbeitsplätze laut der Partei langfristig abgesichert werden. Außerdem in unseren Regionalnachrichten. Die Region Trier stärkt ihre internationalen Bildungs- und Wirtschaftskontakte. Und die Don Bosco-Schule Wiltingen hat den diesjährigen Elektrocup in Trier und Trier-Saarburg gewonnen. Ausführliche Nachrichten aus der Region gibt's wieder um 9:30.
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0: In Kanzem startet der Morgen frisch mit knapp 10 Grad und überwiegend klarem Himmel. Im Laufe des Tages legt die Sonne dann richtig los und schiebt die Temperaturen heute bis knapp 24 Grad hoch. Auch morgen bleibt's freundlich und nochmal einen Tick wärmer mit bis zu 24,5 Grad.
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6: Die zwei Blitzeranhänger sind noch am Start, einmal am Pacelli-Ufer unter der Konrad-Adenauer-Brücke, wo natürlich 50 erlaubt ist. Und der zweite steht nach wie vor auf der A64 Höhe Trier. Hier ist 80 und ich glaube, der lohnt sich richtig. Irgendwie will der ja gar nicht mehr verschwinden. Naja, falls ihr sonst noch was seht heute, dann gerne melden.
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6: 40 Spielorte, hochkarätige Künstler und ziemlich coole neue Konzepte. Das Mosel Musikfestival 2026 ist offiziell vorbei. Und wir ziehen heute Morgen mal eine Bilanz zusammen mit Intendant Daniel Meyer. Mehr dazu gleich nach den Five Young Cannibals und Nico Santos. Ich bin Dori, ich freue mich, wenn ihr dabei bleibt.
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0: An 40 Orten entlang der Mosel konnten Besucherinnen und Besucher in den vergangenen Wochen Konzerte und musikalische Highlights genießen. Von Klassik und Kammermusik über Jazz, Weltmusik, Swing, Chanson und Crossover-Projekte war alles dabei. Jetzt ist das Mosel Musikfestival 2026 offiziell vorbei. Zeit, ein kleines Resümee zu ziehen. Intendant Daniel Meyer ist bei uns. Wie war's denn?
1: Ja, wir sind mega happy, super zufrieden. Die Moselaner haben uns auf jeden Fall mit sehr großer Neugier und Offenheit empfangen. Wahnsinnig dankbar, dass wir in unserem ersten Jahr wirklich ein total nettes Feedback bekommen haben auf unsere Ideen, unsere musikalischen Ideen. Die Konzerte in Trier, entlang der Mosel, bis vor die Tore von Koblenz waren alle, ja, muss man wirklich sagen, durch die Bank weg gut besucht.
0: Und das muss bei der Menge der Veranstaltungen ja was heißen.
1: Es waren jetzt knapp 50 Konzerte entlang der Mosel. Was natürlich in Erinnerung geblieben ist, sind die großen Konzerte, die auch wahnsinnig gut angekommen sind hier in Trier im Kurfürstlichen Palais mit Cat Frankie oder das Eröffnungskonzert mit dem Kammerorchester Basel in St. Maximin oder aber auch das Abschlusskonzert jetzt am 3. Oktober, wo wirklich diese, man kann schon sagen, diese gigantische Wand aus Musik im Dom stand. Das hat wirklich bewegt, es ging unter die Haut.
0: Und auch Projekte wie das Urban Piano oder das neue Pay What You Want Prinzip, bei dem Besucherinnen und Besucher ihre Ticketpreise selbst bestimmen konnten, kamen super an. Wie sah denn das Feedback bei den Musikern aus?
1: Man denkt ja immer, naja, am Ende ist es ja für die Künstler egal, wo sie spielen. Aber ich bin ja selbst auch studierter Musiker gewesen und ich kann sagen, so ist es eigentlich gar nicht. Es ist schon was Besonderes, wenn man in einem tollen Kloster spielt oder hier im Kurfürstlichen Palais oder in einer Welterbestätte hier in Trier. Das sind einfach fantastische Orte, die man

0: wir haben nicht alle Konzertorte gekannt, an denen wir gespielt haben. Und da ist es natürlich auf der einen Seite total schön, weil man merkt, wow, die Idee geht auf. Gleichzeitig gab es natürlich auch die ein oder andere Erfahrung, wo wir gesagt haben, ah, okay, da ist natürlich der Aufwand sehr hoch, um diesen besonderen Ort zu einer Konzertlocation zu machen.
1: Klar, das sind natürlich besondere organisatorische Herausforderungen. Aber wir halten fest, das Mosel Musikfestival 2026 war ein voller Erfolg. Und im November startet dann auch schon der Vorverkauf fürs nächste Jahr.

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1: So, viel los ist nach wie vor nicht im Stadtgebiet. Wir haben aber ein bisschen Stop and Go auf der A602 ab Höhe-Ruwe in Fahrtrichtung City. Plant da mal 2-3 Minuten drauf. Ansonsten aber, wie gesagt, noch freie Fahrt für euch. Seid allerdings vorsichtig, es ist doch relativ neblig im Stadtgebiet.
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0: In Aach gibt's gerade 10 Grad.
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2: Mit Maja Wendland einen schönen Montag zusammen. Die Stadt Trier feilt gemeinsam mit dem Bistum und der Generaldirektion Kulturelles Erbe an einem neuen Managementplan für das heimische UNESCO-Welterbe. An der Ausarbeitung beteiligten sich neben der Stadt Trier auch das Bistum sowie die Generaldirektion Kulturelles Erbe. Ein breiter Beteiligungsprozess hat dafür bereits 43 konkrete Maßnahmen hervorgebracht, die unter anderem Themen wie Bildung und Barrierefreiheit abdecken. Die endgültige Entscheidung über den Plan trifft der Stadtrat voraussichtlich 2027. Nach der angekündigten Schließung von 3 BioNTech-Standorten, darunter das Werk im nahegelegenen Idar-Oberstein, fordert die ÖDP Trier eine grundlegende Reform der staatlichen Förderpolitik. Nach Ansicht der Partei dürfen öffentliche Gelder nicht ohne verbindliche Gegenleistungen und klare Rückzahlungsregeln an Unternehmen vergeben werden. Wenn Betriebe mit Millionen unterstützt werden, müssten Arbeitsplätze und Standorte langfristig abgesichert sein. Zudem verlangt die ÖDP mehr Transparenz und eine stärkere Einbindung der betroffenen Kommunen bei der Vergabe von Fördermitteln. Der Rotary Club Mittelmosel-Wittlich und das Mosel Musikfestival haben das Förderprojekt Mosel macht Musik ins Leben gerufen. Dazu Intendant Daniel Mayer.
3: Wir stellen fest, dass musikalische Bildung schon zurückgeht. Oftmals scheitert es auch am Geldbeutel. Und von daher waren wir total dankbar, dass der Rotary Club gesagt hat, ey, wir ermöglichen jetzt einfach mal 4 Kids das erste Jahr überhaupt ein Instrument zu lernen.
2: Die Grundschulkinder erhalten zum Auftakt ein einjähriges Vollstipendium für Geigen- und Klavierunterricht an der Kreismusikschule Bernkastel-Wittlich. Wenn das Projekt gut ankommt, soll es ab dem Schuljahr 2026/2027 auf die gesamte Moselregion von Koblenz bis Perl ausgeweitet werden. Ziel ist es, dass künftig nicht der Geldbeutel der Eltern, sondern die reine Begeisterung über das Erlernen eines Instrumentes entscheidet. Die Region Trier stärkt ihre internationalen Bildungs- und Wirtschaftskontakte. Eine hochrangige Delegation aus Brasilien hat sich vor Ort über das Erfolgsmodell des dualen Studiums informiert. Gemeinsam mit der Hochschule Trier, der IHK und dem EIC Trier besuchten die Gäste regionale Unternehmen, um Möglichkeiten für engere Kooperationen auszuloten. Ziel der Initiative ist es, künftig bilaterale Studierendenaustausch und Fachkräftenetzwerke auszubauen. Und das Beste kommt zum Schluss. Die Schülerinnen und Schüler der 5. Klasse der Don Bosco-Schule Wiltingen haben den Umweltwettbewerb Elektro-Cup in Trier und Trier-Saarburg gewonnen. 4 Wochen lang sammelten 4 regionale Schulen insgesamt über 7500 Teile Elektroschrott aus ihrer Nachbarschaft, um diese dem Recycling zuzuführen. Die Siegerschule aus Wiltingen holte mit knapp 1900 gesammelten Geräten den ersten Platz und darf sich über einen Ausflug ins Science Center Luxemburg freuen.
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0: In Kanzem startet der Morgen frisch mit knapp 10 Grad und überwiegend klarem Himmel. Im Laufe des Tages legt die Sonne dann richtig los und schiebt die Temperaturen heute bis knapp 24 Grad hoch. Auch morgen bleibt's freundlich und nochmal einen Tick wärmer mit bis zu 24,5 Grad.
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4: Noch ist nicht wirklich viel los. Im Stadtgebiet habe ich noch keine Staus für euch. Allerdings auf der A602 in Fahrtrichtung Verteilerkreis. Plant da am besten schon mal so ein paar Minuten drauf. Und dann gucken wir rüber auf die B419 von Temmels Richtung Wellen. Da würde ich schon mal so 5 bis 7 Minuten mitnehmen. Ich wünsche allen unterwegs eine gute und sichere Fahrt.
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4: Die beiden Blitzeranhänger begleiten uns in die neue Woche. Einmal steht eine am Pacelli-Ufer unter der Konrad-Adenauer-Brücke statt einwärts, hier ist 50. Und auf der A64 Höhe Trier ist auch noch eine am Start, hier ist 80 erlaubt. Wenn ihr sonst noch was seht heute, dann gerne melden.
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1: So, mittlerweile ist der Stau auf der A602 in Richtung City nicht mehr der einzige. Plant da mal 5 Minuten drauf. Aber die braucht ihr mittlerweile auch am Kran- und Katharinenufer in beiden Richtungen mindestens 5 Minuten. Ansonsten sieht es im Stadtgebiet aber noch gut aus. Wo ihr aber auch schon Zeit braucht, ist auf der B419 von Temmels in Richtung Wellen haben wir 4 Minuten. In der Gegenrichtung so 2-3 Minuten Stop and Go. Fahrt vorsichtig, es ist immer noch neblig und kommt gut an euer Ziel.
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0: In Weidrach gibt's gerade 9 Grad.
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2: Ich bin Diana Kramer. Der Führerschein soll nach dem Willen der Bundesregierung günstiger werden. Zu den Plänen gibt es heute eine Anhörung im Verkehrsausschuss des Bundestags. Fahrlehrerverbände sorgen sich allerdings um die Sicherheit.
3: Theoriestunden auch online statt in Präsenz, Autofahren üben mit den Eltern oder im Simulator statt mit einem Fahrlehrer. Die Bundesvereinigung der Fahrlehrerverbände fürchtet um die Verkehrssicherheit und fordert, die Ausbildungsqualität müsse trotz Reform mindestens erhalten bleiben. Auch eine offizielle Datenbank, in der Fahrschulen ihre Preise und Erfolgsquote angeben müssen, lehnen die Fahrlehrerverbände ab. In Kraft treten soll die Reform nach den Plänen der Bundesregierung mit dem Jahreswechsel. Jan-Henner Reitz zur Nachrichtenredaktion.
2: Ein neues Gesetz soll Gewaltopfern helfen, sich leichter aus gemeinsamen Mietverträgen mit Tätern zu lösen. Das sieht ein Gesetzentwurf von Bundesjustizministerin Stefanie Hubig vor. Damit folgt sie einer Initiative des Bundesrats, der im März Änderungen im Gewaltschutzgesetz vorgeschlagen hatte.
4: Fast 266.000 Menschen waren im Jahr 2024 von häuslicher Gewalt betroffen. Der Großteil davon Frauen und Mädchen. Und oft ist es für Betroffene schwierig, in so einer Situation aus einem gemeinsamen Mietvertrag herauszukommen, sagt der Bundesrat. Deswegen sollen sie mit dem neuen Gesetz unter anderem die Zustimmung des Täters zur Kündigung des gemeinsamen Mietvertrags verlangen dürfen. Außerdem sollen Familiengerichte zum Beispiel Kontakt- oder Annäherungsverbote leichter anordnen können, um auch Angehörige der Opfer besser zu schützen. Fiona Reinhardt, Nachrichtenredaktion.
2: Die Präsidentenwahl in Brasilien wird in einer Stichwahl entschieden. Sowohl der linke Amtsinhaber Lula da Silva als auch der rechte Senator Flavio Bolsonaro verfehlten die absolute Mehrheit. Damit entscheidet sich nun am 25. Oktober, ob der 80-jährige Lula eine vierte Amtszeit antritt oder der 45-jährige Sohn des früheren Präsidenten Jair Bolsonaro die Regierung übernimmt. Zum Fußball. Die deutsche Nationalmannschaft hat die Revanche in Griechenland knapp verpasst. Eine Woche nach dem 0:1 in Augsburg reichte es im Rückspiel in Thessaloniki nur zu einem 0:0. Um noch ins Viertelfinale der Nations League einzuziehen, musste die DFB-11 die Partien gegen Serbien und die Niederlande Mitte November bestmöglich gewinnen. Ansonsten wäre man zusätzlich von den Ergebnissen der Gruppengegner abhängig.
1: Und jetzt noch mehr Informationen aus unserer Region.
5: Ich bin Maja Wendland. Triers historische Bauwerke sollen noch besser für die Zukunft geschützt und erhalten werden. Dafür arbeitet die Stadtverwaltung derzeit gemeinsam mit dem Land Rheinland-Pfalz und dem Bistum Trier einen umfassenden UNESCO-Managementplan. Im Kulturausschuss wurden dazu jetzt 43 konkrete Maßnahmen vorgestellt, die von Denkmalschutz bis hin zur nachhaltigen Tourismusnutzung reichen. Eine finale Beschlussvorlage für den Trierer Stadtrat soll im Jahr 2027 vorliegen. Außerdem in unseren Regionalnachrichten. Nach der geplanten Schließung des BioNTech-Werks in Idar-Oberstein fordert die ÖDP Trier striktere Regeln bei Wirtschaftsförderungen. Und der Rotary Club Mittelmosel-Wittlich und das Mosel-Musikfestival haben ein gemeinsames Förderprojekt ins Leben gerufen. Ausführliche Nachrichten aus der Region gibt's wieder um 12:30.
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0: Hetzerath startet noch mit 9 Grad und ein paar Wolken, aber dann legt die Sonne richtig los. Bis zum Nachmittag geht's auf 23 Grad rauf, dazu bleibt der Himmel meist klar. Auch morgen sieht's ähnlich freundlich aus, nur noch einen Tick wärmer mit bis zu 24 Grad.
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6: Aktuell haben wir im Trierer Stadtgebiet vor allem Stau zwischen der Kaiser Wilhelm und der Römerbrücke, also am Kran- und Katharinenufer. Da braucht ihr in beide Richtungen mindestens 5 Minuten länger. Ansonsten etwas Stop-and-Go einplanen auf der A602 in Richtung City. Dann in der Paulinstraße und Herzogenbuscher Ecke Zeughausstraße etwas Stop-and-Go und sonst sieht es im Stadtgebiet noch gut aus. Wo ihr auch sonst ein bisschen mehr Zeit braucht, ist auf der B419 zwischen Temmels und Wellen haben wir auch in beiden Richtungen so um die 5 Minuten Stop-and-Go. Ich wünsche euch eine gute Fahrt, fahrt bitte vorsichtig, es ist immer noch ziemlich neblig heute Morgen.
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6: Die beiden Blitzeranhänger begleiten uns in die neue Woche. Einmal steht eine am Pacelli-Ufer unter der Konrad-Adenauer-Brücke statt einwärts, hier ist 50. Und auf der A64 Höhe Trier ist auch noch einer am Start, hier ist 80 erlaubt. Wenn ihr sonst noch was seht heute, dann gerne melden.
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9: Kurz nach acht, Dori hier, guten Morgen. Ende Oktober startet das 6. Trierer Unterweltenfestival mit über 100 Terminen. Ja, und mein Kollege Elliot verrät uns heute früh mal die neuesten Highlights in Gewölben und Weinkellern und warum ihr euch bei den Tickets für die lange Nacht doch etwas beeilen müsst. Wir hören uns in 6 Minuten wieder. Ich hoffe, ihr bleibt dabei.
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0: Trier kennt ja wahrscheinlich jeder von oben. Porta Nigra, Dom, Kaiserthermen. Aber Ende des Monats tauchen wir wieder ab, denn ab dem 29. Oktober geht's in die unterirdischen Gänge und Katakomben unter. Das 6. Trierer Unterweltenfestival steht an. Kollege Elliot, sag doch mal, was erwartet uns denn da dieses Jahr Schönes?
1: Ja, also für alle, die dachten, Trier hat nur Pflastersteine zu bieten, falsch gedacht. Wir reden hier von 3 Wochen Ausnahmezustand im Untergrund. Vom 29. Oktober bis 21. November öffnen sich Orte, die man sonst höchstens durch eine geschlossene Pforte sieht. Krypten, alte Weinkeller, Grabungen, über 100 Termine,

0: schon gestartet. Wer da zu lange wartet, schaut am Ende ins Leere. Es gibt 12 verschiedene Routen durch die Nacht. Du buchst eine Route, klapperst 2 geheime Kulturspots ab und landest am Ende in den offenen Kellern.
1: Offenen Keller? Das klingt verdächtig nach einem kühlen Gläschen Traubensaft zum Abschluss.
0: Volltreffer. Es gibt dieses Jahr sogar 5 offene Weinkeller, unter anderem Kesselstadt, die Hospizien, die Winebank, der Mergener Hof und ganz neu dabei der Club Toni im Walderdorfs. Bei deinem Ticket für 25 Euro ist ein Begrüßungsglas Wein inklusive und danach kannst du ganz entspannt von Keller zu Keller schlendern und die Nacht ausklingen lassen.
1: Ein Träumchen. Gibt's denn bei den Orten dieses Jahr auch ein paar neue Highlights?
0: Auf jeden Fall. Ganz frisch im Programm sind zum Beispiel die Alte Bastion in der Südallee, die Alles-Kulturbühne in der Jakobstraße und der ehemalige Ratskeller unter der Steipe. Also selbst wer schon mal dabei war, kriegt völlig neue Ecken zu sehen.
1: Alles klar, dann sichere ich mir direkt mal ein Ticket und danke dir für die Einblicke, lieber Elliot.
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1: Mittlerweile sind die Straßen im Trierer Stadtgebiet schon wieder ziemlich frei. Wir haben nur ein bisschen Stop-and-Go in der Ascoli-Piceno-Straße stadteinwärts und dann noch am Katharinen-Ufer-Kran-Ufer in Fahrtrichtung Römerbrücke. Sonst sieht aber tatsächlich wieder alles frei aus. Ich wünsche euch eine gute Fahrt.
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1: In Weidrach gibt's gerade 9 Grad.
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3: Mit Maja Wendland einen schönen Montag zusammen. Die Stadt Trier feilt gemeinsam mit dem Bistum und der Generaldirektion Kulturelles Erbe an einem neuen Managementplan für das heimische UNESCO-Welterbe. An der Ausarbeitung beteiligten sich neben der Stadt Trier auch das Bistum sowie die Generaldirektion Kulturelles Erbe. Ein breiter Beteiligungsprozess hat dafür bereits 43 konkrete Maßnahmen hervorgebracht, die unter anderem Themen wie Bildung und Barrierefreiheit abdecken. Die endgültige Entscheidung über den Plan trifft der Stadtrat voraussichtlich 2027. Nach der angekündigten Schließung von 3 BioNTech-Standorten, darunter das Werk im nahegelegenen Idar-Oberstein, fordert die ÖDP Trier eine grundlegende Reform der staatlichen Förderpolitik. Nach Ansicht der Partei dürfen öffentliche Gelder nicht ohne verbindliche Gegenleistungen und klare Rückzahlungsregeln an Unternehmen vergeben werden. Wenn Betriebe mit Millionen unterstützt werden, müssten Arbeitsplätze und Standorte langfristig abgesichert sein. Zudem verlangt die ÖDP mehr Transparenz und eine stärkere Einbindung der betroffenen Kommunen bei der Vergabe von Fördermitteln. Der Rotary Club Mittelmosel-Wittlich und das Mosel-Musikfestival haben das Förderprojekt Mosel macht Musik ins Leben gerufen. Dazu Intendant Daniel Mayer.
4: Wir stellen fest, dass musikalische Bildung schon zurückgeht. Oftmals scheitert es auch am Geldbeutel. Und von daher waren wir total dankbar, dass der Rotary Club gesagt hat, wir ermöglichen jetzt einfach mal 4 Kids das erste Jahr überhaupt ein Instrument zu lernen.
3: Die Grundschulkinder erhalten zum Auftakt ein einjähriges Vollstipendium für Geigen- und Klavierunterricht an der Kreismusikschule Bernkastel-Wittlich. Wenn das Projekt gut ankommt, soll es ab dem Schuljahr 2026/2027 auf die gesamte Moselregion von Koblenz bis Perl ausgeweitet werden. Ziel ist es, dass künftig nicht der Geldbeutel der Eltern, sondern die reine Begeisterung über das Erlernen eines Instrumentes entscheidet. Die Region Trier stärkt ihre internationalen Bildungs- und Wirtschaftskontakte. Eine hochrangige Delegation aus Brasilien hat sich vor Ort über das Erfolgsmodell des dualen Studiums informiert. Gemeinsam mit der Hochschule Trier, der IHK und dem EIC Trier besuchten die Gäste regionale Unternehmen, um Möglichkeiten für engere Kooperationen auszuloten. Ziel der Initiative ist es, künftig bilaterale Studierendenaustausch und Fachkräftenetzwerke auszubauen. Und das Beste kommt zum Schluss. Die Schülerinnen und Schüler der 5. Klasse der Don Bosco-Schule Wiltingen haben den Umweltwettbewerb Elektro-Cup in Trier und Trier-Saarburg gewonnen. 4 Wochen lang sammelten 4 regionale Schulen insgesamt über 7500 Teile Elektroschrott aus ihrer Nachbarschaft, um diese dem Recycling zuzuführen. Die Siegerschule aus Wiltingen holte mit knapp 1900 gesammelten Geräten den ersten Platz und darf sich über einen Ausflug ins Science Center Luxemburg freuen.
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1: Hetzerath startet noch mit 9 Grad und ein paar Wolken, aber dann legt die Sonne richtig los. Bis zum Nachmittag geht's auf 23 Grad rauf, dazu bleibt der Himmel meist klar. Auch morgen sieht's ähnlich freundlich aus, nur noch einen Tick wärmer mit bis zu 24 Grad.
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5: Größere Staus haben wir mittlerweile gar keine mehr. Es knubbelt sich nur noch ein ganz kleines bisschen. Am Kran- und Katharinenufer sowie in der Ascoli-Piceno-Straße sind aber wirklich nur noch 2 Minuten, sonst alles wieder frei.
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5: Die beiden Blitzeranhänger begleiten uns in die neue Woche. Einmal steht eine am Pacelli-Ufer unter der Konrad-Adenauer-Brücke statt einwärts, hier ist 50. Und auf der A64 Höhe Trier ist auch noch einer am Start, hier ist 80 erlaubt. Wenn ihr sonst noch was seht heute, dann gerne melden.
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1: In Trier-Hoover gibt's grad 11 Grad.
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3: Ich bin Diana Kramer. Wegen einer ganzen Reihe von Attacken mit Bauschaum auf hunderte Fahrzeuge in 4 Bundesländern stehen 3 junge Männer und eine Frau ab heute in Ulm vor Gericht. Hinter der Sachbeschädigung steckt aus Sicht der Ermittler ein plumper Versuch der Einflussnahme auf die letzte Bundestagswahl.
4: Hunderte Autos in Baden-Württemberg, Bayern, Berlin und Brandenburg hatten vor der letzten Bundestagswahl plötzlich verstopfte Auspuffanlagen. Der Schaden gut 13.000 Euro. Außerdem klebten an den betroffenen Fahrzeugen Aufkleber mit einem Bild des damaligen grünen Vizekanzlers Habeck und dem Schriftzug sei grüner. Erst hatten Ermittler Klimaaktivisten im Visier, aber inzwischen geht die Anklage davon aus, dass die 4 als Wegwerfagenten angestiftet wurden, um das Wahlverhalten zu beeinflussen. Einer der Angeklagten soll gestanden haben, der Drahtzieher lebe in Russland. Für jedes beschädigte Auto seien ihnen 100 Euro geboten worden. Ursula Winkler, Nachrichtenredaktion.
3: Opfer von häuslicher Gewalt sollen sich nach dem Willen der Bundesregierung leichter aus gemeinsamen Mietverträgen mit ihren Peinigern lösen können. Das sieht ein Gesetzentwurf von Justizministerin Stefanie Hubig vor, der den Funke-Medien vorliegt. Der Weg in ein selbstbestimmtes und sicheres Leben soll so etwas einfacher werden, sagte Hubig. Außerdem sollen die Opfer, überwiegend Frauen, auch vom Täter verlangen können, dass dieser für Miete und Nebenkosten nach dem Auszug aufkommt. Die im Mai freigeschaltete E-Auto-Prämie ist bisher an 100.000 Antragsteller ausgezahlt worden. Umweltminister Carsten Schneider sagte der Bild-Zeitung, das Förderprogramm habe die Erwartungen damit weit übertroffen.
5: Der SPD-Umweltminister freut sich besonders, dass die eingebaute soziale Staffelung ganz offenbar wirkt. Die Hälfte der Antragsteller hatte ein Haushaltsjahreseinkommen von maximal 45.000 Euro. Das heißt, die Förderung kommt bei denen an, die vorher nie daran gedacht hätten, sich ein E-Auto zu kaufen, sagt Schneider. Und der Förderpott ist noch gut gefüllt, erreicht voraussichtlich noch für weitere 700.000 Fahrzeuge. Uli Reitinger, Berlin.
3: Zum Fußball. Mit der Revanche gegen Griechenland hat es nicht geklappt. Eine Woche nach dem 0:1 in Augsburg kam die Nationalmannschaft beim Rückspiel in Thessaloniki nicht über ein 0:0 hinaus. Das DFB-Team ist damit in der Nations League Gruppendritter und muss um den Einzug ins Viertelfinale weiter zittern.
2: Und jetzt noch mehr Informationen aus unserer Region.
6: Ich bin Maja Wendland. Die ÖDP Trier fordert nach der geplanten Schließung des BioNTech-Standorts in Niederoberstein eine grundlegende Reform der staatlichen Wirtschaftsförderung. Öffentliche Gelder dürfen nicht ohne verbindliche Gegenleistung und klare Rückzahlungsregeln an Unternehmen fließen. Wenn Betriebe Millionen an Steuergeldern erhalten, müssen Arbeitsplätze laut der Partei langfristig abgesichert werden. Außerdem in unseren Regionalnachrichten. Die Region Trier stärkt ihre internationalen Bildungs- und Wirtschaftskontakte. Und die Don Bosco-Schule Wiltingen hat den diesjährigen Elektrocup in Trier und Trier-Saarburg gewonnen. Ausführliche Nachrichten aus der Region gibt's wieder um 9:30.
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1: In Echternacher Brück startet der Morgen noch mit rund 11 Grad und ein paar Wolken. Aber das ist nur der Auftakt. Im Tagesverlauf setzt sich dann richtig viel Sonne durch und nachher geht's locker bis auf 23 Grad hoch. Auch morgen bleibt's freundlich, trocken und nochmal einen Tick wärmer mit bis zu 24 Grad.
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7: Aktuell haben wir noch 5 Minuten Stop and Go in der Ascoli-Piceno-Straße Richtung Kaiser-Wilhelm-Brücke. Ansonsten keine größeren Staus mehr zu verzeichnen. Ich wünsche euch eine gute Fahrt.
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7: Die beiden Blitzeranhänger begleiten uns in die neue Woche. Einmal steht eine am Pacelli-Ufer unter der Konrad-Adenauer-Brücke statt einwärts, hier ist 50. Und auf der A64 Höhe Trier ist auch noch eine am Start, hier ist 80 erlaubt. Wenn ihr sonst noch was seht heute, dann gerne melden.
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7: Verwirrte Blicke, neue Gesichter und volle Campuspfade. Ja, an der Uni Trier hat heute die erste Woche begonnen. Was die älteren Studis den Neulingen so für den perfekten Start empfehlen und mit welchen Insider-Tricks das Erstsemester garantiert gelingt, hört ihr gleich nach zwei Hits bei uns. Ich bin Dori, ich freue mich, wenn ihr dabei bleibt.
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0: gehört. Welche Tipps könnt ihr denn den Neulingen mit auf den Weg geben?
1: Wir sind ja alle gerade voll auf der Suche nach Freunden und ich glaube, das kann man richtig gut nutzen, um einfach so viele Menschen wie möglich kennenzulernen.
2: Und man sollte zusehen, dass man die Studizeit genießt und nicht nur im Studi-Hamsterrad drin, weil so ein bisschen mehr den Spaß auch noch mitnehmen.
3: Bei uns war die erste Woche auch richtig gut gestaltet und wenn man da wirklich hingeht, dann trifft man ja auch einfach die ganzen anderen, die auch alle Lust haben, was zu machen.
0: Absolut. Und die erste Woche, die hat heute begonnen. Also wenn ihr auf dem Campus jemanden orientierungslos umherirren seht, dann nehmt ihn oder sie doch einfach mal ans Händchen. Und abgesehen davon hier noch zwei Tipps von mir. Macht doch vor Beginn der Vorlesungen einfach mal eure eigene kleine Campus-Rallye und sucht eure Hörsäle. Ich meine, nichts ist peinlicher, als 20 Minuten zu spät durch die schwerste Tür des Saals zu stolpern. Und einen kleinen Finanztipp habe ich auch noch für die schmale Studiengeldbörse. Mit eurem Studentenausweis bekommt ihr nämlich so ziemlich überall Rabatt. Mit dem Dimido-Ticket sogar dienstags, mittwochs und donnerstags freien Eintritt zu vielen kulturellen Events in der Stadt. In diesem Sinne, allen Erstis in Trier einen super Start ins Semester und ganz viel Erfolg.
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0: In Trier-Hoover gibt's gerade 11 Grad.
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2: Mit Maja Wendland einen schönen Montag zusammen. Die Stadt Trier feilt gemeinsam mit dem Bistum und der Generaldirektion Kulturelles Erbe an einem neuen Managementplan für das heimische UNESCO-Welterbe. An der Ausarbeitung beteiligten sich neben der Stadt Trier auch das Bistum sowie die Generaldirektion Kulturelles Erbe. Ein breiter Beteiligungsprozess hat dafür bereits 43 konkrete Maßnahmen hervorgebracht, die unter anderem Themen wie Bildung und Barrierefreiheit abdecken. Die endgültige Entscheidung über den Plan trifft der Stadtrat voraussichtlich 2027. Nach der angekündigten Schließung von 3 BioNTech-Standorten, darunter das Werk im nahegelegenen Idar-Oberstein, fordert die ÖDP Trier eine grundlegende Reform der staatlichen Förderpolitik. Nach Ansicht der Partei dürfen öffentliche Gelder nicht ohne verbindliche Gegenleistungen und klare Rückzahlungsregeln an Unternehmen vergeben werden. Wenn Betriebe mit Millionen unterstützt werden, müssten Arbeitsplätze und Standorte langfristig abgesichert sein. Zudem verlangt die ÖDP mehr Transparenz und eine stärkere Einbindung der betroffenen Kommunen bei der Vergabe von Fördermitteln. Der Rotary Club Mittelmosel-Wittlich und das Mosel Musikfestival haben das Förderprojekt Mosel macht Musik ins Leben gerufen. Dazu Intendant Daniel Mayer.
3: Wir stellen fest, dass musikalische Bildung schon zurückgeht. Oftmals scheitert es auch am Geldbeutel. Und von daher waren wir total dankbar, dass der Rotary Club gesagt hat, ey, wir ermöglichen jetzt einfach mal 4 Kids das erste Jahr überhaupt ein Instrument zu lernen.
2: Die Grundschulkinder erhalten zum Auftakt ein einjähriges Vollstipendium für Geigen- und Klavierunterricht an der Kreismusikschule Bernkastel-Wittlich. Wenn das Projekt gut ankommt, soll es ab dem Schuljahr 2026/2027 auf die gesamte Moselregion von Koblenz bis Perl ausgeweitet werden. Ziel ist es, dass künftig nicht der Geldbeutel der Eltern, sondern die reine Begeisterung über das Erlernen eines Instrumentes entscheidet. Die Region Trier stärkt ihre internationalen Bildungs- und Wirtschaftskontakte. Eine hochrangige Delegation aus Brasilien hat sich vor Ort über das Erfolgsmodell des dualen Studiums informiert. Gemeinsam mit der Hochschule Trier, der IHK und dem EIC Trier besuchten die Gäste regionale Unternehmen, um Möglichkeiten für engere Kooperationen auszuloten. Ziel der Initiative ist es, künftig bilaterale Studierendenaustausch und Fachkräftenetzwerke auszubauen. Und das Beste kommt zum Schluss. Die Schülerinnen und Schüler der 5. Klasse der Don Bosco-Schule Wiltingen haben den Umweltwettbewerb Elektro-Cup in Trier und Trier-Saarburg gewonnen. 4 Wochen lang sammelten 4 regionale Schulen insgesamt über 7500 Teile Elektroschrott aus ihrer Nachbarschaft, um diese dem Recycling zuzuführen. Die Siegerschule aus Wiltingen holte mit knapp 1900 gesammelten Geräten den ersten Platz und darf sich über einen Ausflug ins Science Center Luxemburg freuen.
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4: In Echternacher Brück startet der Morgen noch mit rund 11 Grad und ein paar Wolken. Aber das ist nur der Auftakt. Im Tagesverlauf setzt sich dann richtig viel Sonne durch und nachher geht's locker bis auf 23 Grad hoch. Auch morgen bleibt's freundlich, trocken und nochmal einen Tick wärmer mit bis zu 24 Grad.
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5: Wir haben aktuell immer noch 5 Minuten Stau in der Ascoli-Piceno-Straße in Fahrtrichtung Katharinenufer. Sonst ist aber gar nichts los. Die Straßen sind frei und ich wünsche euch eine gute und sichere Fahrt.
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5: Die beiden Blitzeranhänger begleiten uns in die neue Woche. Einmal steht eine am Pacelli-Ufer unter der Konrad-Adenauer-Brücke statt einwärts, hier ist 50. Und auf der A64 Höhe Trier ist auch noch einer am Start, hier ist 80 erlaubt. Wenn ihr sonst noch was seht heute, dann gerne melden.
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1: Neu bei uns in Trier ist Lara. Herzlich willkommen. Der Name Lara hat eine lange Geschichte aus vielen verschiedenen Kulturen. Im Lateinischen bedeutet der Name die Redende oder die Sprechende. Vielleicht dürfen wir dich ja auch mal irgendwann bei Antenne Trier begrüßen. In der griechischen Mythologie hingegen war Lara eine Nymphe, die für ihre Schönheit bekannt war. Am gleichen Tag wie du, Lara, hat Kate Winslet Geburtstag. Sie ist eine britische Schauspielerin und Sängerin, welche durch die Rolle Rose in Titanic bekannt wurde. 2008 erhielt sie einen Oscar als beste Hauptdarstellerin im Film Der Vorleser. Sie wird heute 51 Jahre alt. Alles Gute euch beiden.
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0: In Trier-Kernscheid gibt's gerade 11 Grad.
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2: Ich bin Diana Kramer. Im Bundestag geben heute Vormittag die Präsidenten der drei deutschen Nachrichtendienste Auskunft zur Arbeit ihrer Behörden. Im Mittelpunkt dürften dabei vor allem russische Sabotage und chinesische Ausspähaktionen stehen.
3: Versuchter Drohnenanschlag am Flughafen Leipzig-Halle, hinter dem Russland stecken soll, oder chinesische Spione, die deutsche Forschungseinrichtungen ausgespäht haben könnten. Die Chefs der Geheimdienste informieren die Abgeordneten des parlamentarischen Kontrollgremiums normalerweise nur hinter verschlossenen Türen. Einmal pro Jahr gibt's auch eine öffentliche Anhörung. Neben Bedrohungen durch ausländische Mächte geht's diesmal wohl auch um eine vom Kabinett beschlossene Gesetzesnovelle, mit der Verfassungsschutz und BND zusätzliche Befugnisse erhalten. Katrin Müller, Nachrichten. Redaktion.
2: Nach einer Reihe von Attacken auf hunderte Autos in 4 Bundesländern stehen ab heute 4 junge Menschen im Alter von 18 bis 21 Jahren vor Gericht in Ulm. Die Staatsanwaltschaft wirft ihnen vor, im Dezember 2024 Bauschaum in Auspuffe gefüllt und Habeck-Aufkleber an Fahrzeuge geklebt zu haben. Der Schaden mehr als 13.000 Euro. Laut Staatsanwaltschaft hat ein Auftraggeber, möglicherweise aus Russland, die Gruppe gezielt angestiftet, um die Bundestagswahl zu beeinflussen. Ein neues Gesetz soll Gewaltopfern helfen, sich leichter aus gemeinsamen Mietverträgen mit Tätern zu lösen. Das sieht ein Gesetzentwurf von Justizministerin Stefanie Hubig vor. Damit folgt sie einer Initiative des Bundesrats, der im März Änderungen im Gewaltschutzgesetz vorgeschlagen hatte.
4: Fast 266.000 Menschen waren im Jahr 2024 von häuslicher Gewalt betroffen. Der Großteil davon Frauen und Mädchen. Und oft ist es für Betroffene schwierig, in so einer Situation aus einem gemeinsamen Mietvertrag herauszukommen, sagt der Bundesrat. Deswegen sollen sie mit dem neuen Gesetz unter anderem die Zustimmung des Täters zur Kündigung des gemeinsamen Mietvertrags verlangen dürfen. Fiona Reinhardt, Nachrichtenredaktion.
2: Spaniens Ministerpräsident Pedro Sanchez hat Neuwahlen für den 29. November angekündigt. In einer Fernsehansprache an die Bevölkerung nannte er als Grund die Niederlage seiner Minderheitsregierung im Parlament. Die Abgeordneten hatten am Freitag 2 Dekrete zur Bekämpfung der Krise auf dem Wohnungsmarkt abgelehnt. Sanchez zog die politischen Konsequenzen und machte den Weg für vorgezogene Neuwahlen frei.
1: Und jetzt noch mehr Informationen aus unserer Region.
5: Ich bin Maja Wendland. Triers historische Bauwerke sollen noch besser für die Zukunft geschützt und erhalten werden. Dafür arbeitet die Stadtverwaltung derzeit gemeinsam mit dem Land Rheinland-Pfalz und dem Bistum Trier einen umfassenden UNESCO-Managementplan. Im Kulturausschuss wurden dazu jetzt 43 konkrete Maßnahmen vorgestellt, die von Denkmalschutz bis hin zur nachhaltigen Tourismusnutzung reichen. Eine finale Beschlussvorlage für den Trierer Stadtrat soll im Jahr 2027 vorliegen. Außerdem in unseren Regionalnachrichten. Nach der geplanten Schließung des BioNTech-Werks in Idar-Oberstein fordert die ÖDP Trier striktere Regeln bei Wirtschaftsförderungen. Und der Rotary Club Mittelmosel-Wittlich und das Mosel-Musikfestival haben ein gemeinsames Förderprojekt ins Leben gerufen. Ausführliche Nachrichten aus der Region gibt's wieder um 13:30.
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6: Über Mehring lacht heute Morgen schon die Sonne vom knallblauen Himmel. Und bis zum Nachmittag geht's hoch auf 23 Grad. Dazu bleibt's weitgehend ruhig und freundlich. Erst am Abend ziehen mal ein paar Wolken durch. Auch morgen sieht's ähnlich stark aus, nur noch einen Tick wärmer mit bis zu 24 Grad.
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7: Aktuell haben wir immer noch 5 Minuten Stau in der Ascoli-Piceno-Straße Richtung City. Denkt dran, die Bonner Straße ist gesperrt. Dementsprechend könnte es am Moselufer immer mal wieder zu kleineren Staus kommen jetzt im Laufe des Tages. Ansonsten ist aber alles frei. Gute Fahrt euch.
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7: Wir haben nach wie vor die beiden Blitzeranhänger. Einmal unter der Konrad-Adenauer-Brücke am Pacelli-Ufer Richtung Innenstadt. Hier ist 50. Und auf der A64 Höhe Trier, hier ist 80. Und dann wird auch noch mobil geblitzt. Einmal in Olewig in der St. Anna-Straße. Hier ist laut Karte 30. Und dann auch noch auf der B51 Höhe Neuhaus in Fahrtrichtung Bitburg. Wenn ihr sonst noch irgendwas habt für uns, dann immer her damit unter Trier 462 88 4 und der 0.
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9: Moin und kurz nach 10, Dori hier. Habt ihr mal wieder Lust auf großes Kino und die eigenen Favoriten auf der Leinwand? Unser Kulturdezernent Markus Nöhl hat dann den perfekten Kulturtipp für die neue Woche für euch am Start. Wir hören noch zwei Hits rein und starten mit Boyzone Picture of You. Schön, dass ihr dabei seid.
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0: Happy Monday, liebe Trierer. Eine neue Kalenderwoche ist gestartet. Und unser Kulturdezernent Markus Nöhl gibt uns jetzt einen ordentlichen Motivationsschub. Dieses Mal wartet eine bunte Auswahl an Filmen auf euch.
1: Die Oscars in Trier. Am Wochenende von Freitag bis Sonntag, 9. bis 11. Oktober, findet im Broadway-Kino wieder das Filmfest Trier statt. Gezeigt werden Filme aus der Region, Trier und darüber hinaus. Und was in den vergangenen Monaten und Jahren hier produziert worden ist. 4 Kategorien werden gezeigt. Spielfilm, Kurzfilm, Dokumentarfilm und Musikvideo. Eine Jury wählt die besten Filme für die Kategorien aus. Aber es gibt auch einen Publikumspreis, denn die Stadt hat 1000 Euro für diesen gestiftet. Da liegt es an euch. Wer war der beste Film in diesem Jahr? Ihr könnt selbst abstimmen.
0: Wenn ihr neugierig geworden seid, schaut doch einfach mal im Broadway-Kino vorbei und stimmt über den besten Film des Jahres ab.
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0: In Trier-Kernscheid gibt's gerade 11 Grad.
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2: Mit Maja Wendland einen schönen Montag zusammen. Die Stadt Trier feilt gemeinsam mit dem Bistum und der Generaldirektion Kulturelles Erbe an einem neuen Managementplan für das heimische UNESCO-Welterbe. An der Ausarbeitung beteiligten sich neben der Stadt Trier auch das Bistum sowie die Generaldirektion Kulturelles Erbe. Ein breiter Beteiligungsprozess hat dafür bereits 43 konkrete Maßnahmen hervorgebracht, die unter anderem Themen wie Bildung und Barrierefreiheit abdecken. Die endgültige Entscheidung über den Plan trifft der Stadtrat voraussichtlich 2027. Nach der angekündigten Schließung von 3 BioNTech-Standorten, darunter das Werk im nahegelegenen Idar-Oberstein, fordert die ÖDP Trier eine grundlegende Reform der staatlichen Förderpolitik. Nach Ansicht der Partei dürfen öffentliche Gelder nicht ohne verbindliche Gegenleistungen und klare Rückzahlungsregeln an Unternehmen vergeben werden. Wenn Betriebe mit Millionen unterstützt werden, müssten Arbeitsplätze und Standorte langfristig abgesichert sein. Zudem verlangt die ÖDP mehr Transparenz und eine stärkere Einbindung der betroffenen Kommunen bei der Vergabe von Fördermitteln. Der Rotary Club Mittelmosel-Wittlich und das Mosel Musikfestival haben das Förderprojekt Mosel macht Musik ins Leben gerufen. Dazu Intendant Daniel Mayer.
3: Wir stellen fest, dass musikalische Bildung schon zurückgeht. Oftmals scheitert das auch am Geldbeutel. Und von daher waren wir total dankbar, dass der Rotary Club gesagt hat, wir ermöglichen jetzt einfach mal 4 Kids das erste Jahr überhaupt ein Instrument zu lernen.
2: Die Grundschulkinder erhalten zum Auftakt ein einjähriges Vollstipendium für Geigen- und Klavierunterricht an der Kreismusikschule Bernkastel-Wittlich. Wenn das Projekt gut ankommt, soll es ab dem Schuljahr 2026/2027 auf die gesamte Moselregion von Koblenz bis Perl ausgeweitet werden. Ziel ist es, dass künftig nicht der Geldbeutel der Eltern, sondern die reine Begeisterung über das Erlernen eines Instrumentes entscheidet. Die Region Trier stärkt ihre internationalen Bildungs- und Wirtschaftskontakte. Eine hochrangige Delegation aus Brasilien hat sich vor Ort über das Erfolgsmodell des dualen Studiums informiert. Gemeinsam mit der Hochschule Trier, der IHK und dem EIC Trier besuchten die Gäste regionale Unternehmen, um Möglichkeiten für engere Kooperationen auszuloten. Ziel der Initiative ist es, künftig bilaterale Studierendenaustausche und Fachkräftenetzwerke auszubauen. Und das Beste kommt zum Schluss. Die Schülerinnen und Schüler der 5. Klasse der Don Bosco-Schule Wiltingen haben den Umweltwettbewerb Elektro-Cup in Trier und Trier-Saarburg gewonnen. 4 Wochen lang sammelten 4 regionale Schulen insgesamt über 7500 Teile Elektroschrott aus ihrer Nachbarschaft, um diese dem Recycling zuzuführen. Die Siegerschule aus Wiltingen holte mit knapp 1900 gesammelten Geräten den ersten Platz und darf sich über einen Ausflug ins Science Center Luxemburg freuen.
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4: Über Mehring lacht heute Morgen schon die Sonne vom knallblauen Himmel. Und bis zum Nachmittag geht's hoch auf 23 Grad. Dazu bleibt's weitgehend ruhig und freundlich. Erst am Abend ziehen mal ein paar Wolken durch. Auch morgen sieht's ähnlich stark aus, nur noch einen Tick wärmer mit bis zu 24 Grad.
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5: Aktuell haben wir immer noch 5 Minuten Stau in der Ascoli-Piceno-Straße Richtung City. Denkt dran, die Bonner Straße ist gesperrt. Dementsprechend könnte es am Moselufer immer mal wieder zu kleineren Staus kommen jetzt im Laufe des Tages. Ansonsten ist aber alles frei. Gute Fahrt euch.
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5: Wir haben nach wie vor die beiden Blitzeranhänger. Einmal unter der Konrad-Adenauer-Brücke am Pacelli-Ufer Richtung Innenstadt. Hier ist 50. Und auf der A64 Höhe Trier, hier ist 80. Und dann wird auch noch mobil geblitzt. Einmal in Olewig in der St. Anna-Straße. Hier ist laut Karte 30. Und dann auch noch auf der B51 Höhe Neuhaus in Fahrtrichtung Bitburg. Wenn ihr sonst noch irgendwas habt für uns, dann immer her damit unter Trier 462 88 4 und der 0.
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7: Zum Wochenstart hat sich am Frankfurter Aktienmarkt noch nicht viel getan. Der DAX hat im frühen Handel zunächst 0,1% auf 25.206 Punkte eingebüßt. Die Anleger warten erst einmal ab. Das Umfeld ist wie in den vergangenen Wochen schon für Aktien nicht allzu günstig. Hohe Ölpreise und steigende Renditen am Anleihemarkt lassen weiter keine großen Sprünge beim DAX zu. Favorisiert werden von den Anlegern zunächst Continental, SAP und Fresenius. Die größten Verlierer im DAX heißen Siemens, Healthineers, Quirgen und Infineon. Der Euro wieder im Rückwärtsgang. Er liegt am Morgen bei einem $1,12,05. Aus Frankfurt, Klaus Bente.
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0: In Trier-Taforst gibt's gerade 13 Grad.
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2: Ich bin Diana Kramer. Wegen einer Reihe von Attacken mit Bauschaum auf hunderte Fahrzeuge in 4 Bundesländern stehen 3 junge Männer und eine Frau ab heute in Ulm vor Gericht. Hinter der Sachbeschädigung steckt aus Sicht der Ermittler ein plumper Versuch der Einflussnahme auf die Bundestagswahl vor 2 Jahren.
3: Hunderte Autos in Baden-Württemberg, Bayern, Berlin und Brandenburg hatten vor der letzten Bundestagswahl plötzlich verstopfte Auspuffanlagen. Der Schaden gut 13.000 Euro. Außerdem klebten an den betroffenen Fahrzeugen Aufkleber mit einem Bild des damaligen grünen Vizekanzlers Habeck und dem Schriftzug "Sei grüner". Erst hatten Ermittler Klimaaktivisten im Visier, aber inzwischen geht die Anklage davon aus, dass die 4 als Wegwerfagenten angestiftet wurden, um das Wahlverhalten zu beeinflussen. Einer der Angeklagten soll gestanden haben, der Drahtzieher lebe in Russland. Ursula Winkler, Nachrichtenredaktion.
2: Die Chefs der 3 deutschen Geheimdienste stehen heute im Bundestag Rede und Antwort. Im Mittelpunkt dürften russische Spionage, Sabotage und Staatsterrorismus stehen. Außerdem eine Gesetzesnovelle, die den Geheimdiensten mehr Befugnisse geben soll. Auch islamistischer Terrorismus und chinesische Spionageaktivitäten sollen zur Sprache kommen. Spaniens linker Regierungschef Pedro Sanchez hat Neuwahlen für den 29. November angekündigt. Damit zieht er Konsequenzen aus der Niederlage seiner Minderheitsregierung bei der Abstimmung im Parlament über 2 Dekrete zur Bekämpfung der Wohnungskrise.
4: Trotz schlechter Umfragewerte für seine linke Koalitionsregierung geht Sanchez auf volles Risiko. Die Spanier hätten jetzt die Wahl, sich der ultrarechten Welle in anderen Ländern anzuschließen oder für Fortschritt zu stimmen. Sein Kalkül ist, den Ärger vieler Menschen über hohe Mieten und fehlenden Wohnraum in Stimmen für seine PSOE-Partei umzumünzen. Aus Spanien, Jan-Uwe Ronneburger.
2: Die Telekom will mit KI und Automatisierung bis 2030 jährlich 2,5 Milliarden Euro sparen. Außerdem soll der KI-bezogene Umsatz mit Unternehmen außerhalb der USA in diesem Zeitraum auf 800 Millionen Euro steigen. Die Telekom setzt KI nach eigenen Angaben dort ein, wo große Mengen wiederkehrender Arbeit anfallen. Im Netzbetrieb, im Kundenservice, in der Softwareentwicklung und in Verwaltungsprozessen.
1: Und jetzt noch mehr Informationen aus unserer Region.
5: Ich bin Maja Wendland. Die ÖDP Trier fordert nach der geplanten Schließung des BioNTech-Standorts in Niederoberstein eine grundlegende Reform der staatlichen Wirtschaftsförderung. Öffentliche Gelder dürfen nicht ohne verbindliche Gegenleistung und klare Rückzahlungsregeln an Unternehmen fließen. Wenn Betriebe Millionen an Steuergeldern erhalten, müssen Arbeitsplätze laut der Partei langfristig abgesichert werden. Außerdem in unseren Regionalnachrichten. Die Region Trier stärkt ihre internationalen Bildungs- und Wirtschaftskontakte. Und die Don Bosco-Schule Wiltingen hat den diesjährigen Elektrocup in Trier und Trier-Saarburg gewonnen. Ausführliche Nachrichten aus der Region gibt's wieder um 9:30.
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6: Über Meckel und rund um Trier liegt heute schon richtig viel Sonne auf dem Vormarsch. Vom kühlen Vormittagswert um 15 Grad geht's locker auf bis zu 22 Grad hoch. Dazu bleibt der Himmel meist klar. Auch morgen geht's mit ähnlicher Sonne weiter und es wird sogar noch ein kleines Stück milder.
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7: Die Bonner Straße ist ja aktuell gesperrt. Dementsprechend kommt es rundherum immer mal wieder zu kleineren Staus, die Bitburger Runter zum Beispiel oder auch in der Zermaine- und Ascoli-Piceno-Straße. Also wenn ihr da langfahrt, dann plant einfach mal ein paar Minuten drauf. Ansonsten ist aber kaum was los im Stadtgebiet. Gute Fahrt euch!
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7: Wir haben nach wie vor die beiden Blitzer-Anhänger. Einmal unter der Konrad-Adenauer-Brücke am Pacelli-Ufer Richtung Innenstadt. Hier ist 50. Und auf der A64 Höhe Trier. Hier ist 80. Und dann wird auch noch mobil geblitzt. Einmal in Olewig in der St. Anna-Straße. Hier ist laut Karte 30. Und dann auch noch auf der B51 Höhe Neuhaus in Fahrtrichtung Bitburg. Wenn ihr sonst noch irgendwas habt für uns, dann immer her damit unter Trier 462 884 und der 0.
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7: Kurs nach 11, schönen Montag, ich bin Dori. Das Moselmusikfestival 2026, das ist am Wochenende offiziell zu Ende gegangen. Und wir ziehen gleich mal zusammen mit Intendant Daniel Meyer Bilanz nach Genesis und Dermot Kennedy in der Playlist. Also, bis gleich.
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0: An 40 Orten entlang der Mosel konnten Besucherinnen und Besucher in den vergangenen Wochen Konzerte und musikalische Highlights genießen. Von Klassik und Kammermusik über Jazz, Weltmusik, Swing, Chanson und Crossover-Projekte war alles dabei. Jetzt ist das Mosel Musikfestival 2026 offiziell vorbei. Zeit, ein kleines Resümee zu ziehen. Intendant Daniel Meyer ist bei uns. Wie war's denn?
1: Ja, wir sind mega happy, super zufrieden. Die Moselaner haben uns auf jeden Fall mit sehr großer Neugier und Offenheit empfangen. Wahnsinnig dankbar, dass wir in unserem ersten Jahr wirklich ein total nettes Feedback bekommen haben auf unsere Ideen, unsere musikalischen Ideen. Die Konzerte in Trier, entlang der Mosel, bis vor die Tore von Koblenz waren alle, ja, muss man wirklich sagen, durch die Bank weg gut besucht.
0: Und das muss bei der Menge der Veranstaltungen ja was heißen.
1: Es waren jetzt knapp 50 Konzerte entlang der Mosel. Was natürlich in Erinnerung geblieben ist, sind die großen Konzerte, die auch wahnsinnig gut angekommen sind hier in Trier im Kurfürstlichen Palais mit Cat Frankie oder das Eröffnungskonzert mit dem Kammerorchester Basel in St. Maximin oder aber auch das Abschlusskonzert jetzt am 3. Oktober, wo wirklich diese, man kann schon sagen, diese gigantische Wand aus Musik im Dom stand. Das hat wirklich bewegt, es ging unter die Haut.
0: Und auch Projekte wie das Urban Piano oder das neue Pay-What-You-Want-Prinzip, bei dem Besucherinnen und Besucher ihre Ticketpreise selbst bestimmen konnten, kamen super an. Wie sah denn das Feedback bei den Musikern aus?
1: Man denkt ja immer, naja, am Ende ist es ja für die Künstler egal, wo sie spielen. Aber ich bin ja selbst auch studierter Musiker gewesen und ich kann sagen, so ist es eigentlich gar nicht. Es ist schon was Besonderes, wenn man in einem tollen Kloster spielt oder hier im Kurfürstlichen Palais oder in einer Welterbestätte hier in Trier. Das sind einfach fantastische Orte, die man im Zweifelsfall sein ganzes Leben lang nicht vergisst, wenn man da als Künstler gespielt hat.
0: Und wie sagt man so schön, nach dem Festival ist vor dem Festival. Damit Erfolg aus diesem Jahr auch 2027 fortgesetzt werden kann, laufen jetzt schon die Vorbereitungen. Welche Learnings nehmt ihr denn aus der diesjährigen Ausgabe für die kommende mit?
1: Natürlich, wenn man jetzt gerade im ersten Jahr ist, dann werden natürlich auch einige Konzerte so ein bisschen am Reißbrett geplant. Wir haben nicht alle Konzertorte gekannt, an denen wir gespielt haben. Und da ist es natürlich auf der einen Seite total schön, weil man merkt, wow, die Idee

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0: In Trier-Taforst gibt's gerade 13 Grad.
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2: Mit Maja Wendland einen schönen Montag zusammen. Die Stadt Trier feilt gemeinsam mit dem Bistum und der Generaldirektion Kulturelles Erbe an einem neuen Managementplan für das heimische UNESCO-Welterbe. An der Ausarbeitung beteiligten sich neben der Stadt Trier auch das Bistum sowie die Generaldirektion Kulturelles Erbe. Ein breiter Beteiligungsprozess hat dafür bereits 43 konkrete Maßnahmen hervorgebracht, die unter anderem Themen wie Bildung und Barrierefreiheit abdecken. Die endgültige Entscheidung über den Plan trifft der Stadtrat voraussichtlich 2027. Nach der angekündigten Schließung von 3 BioNTech-Standorten, darunter das Werk im nahegelegenen Idar-Oberstein, fordert die ÖDP Trier eine grundlegende Reform der staatlichen Förderpolitik. Nach Ansicht der Partei dürfen öffentliche Gelder nicht ohne verbindliche Gegenleistungen und klare Rückzahlungsregeln an Unternehmen vergeben werden. Wenn Betriebe mit Millionen unterstützt werden, müssten Arbeitsplätze und Standorte langfristig abgesichert sein. Zudem verlangt die ÖDP mehr Transparenz und eine stärkere Einbindung der betroffenen Kommunen bei der Vergabe von Fördermitteln. Der Rotary Club Mittelmosel-Wittlich und das Mosel-Musikfestival haben das Förderprojekt Mosel macht Musik ins Leben gerufen. Dazu Intendant Daniel Mayer.
3: Wir stellen fest, dass musikalische Bildung schon zurückgeht. Oftmals scheitert es auch am Geldbeutel. Und von daher waren wir total dankbar, dass der Rotary Club gesagt hat, ey, wir ermöglichen jetzt einfach mal 4 Kids das erste Jahr überhaupt ein Instrument zu lernen.
2: Die Grundschulkinder erhalten zum Auftakt ein einjähriges Vollstipendium für Geigen- und Klavierunterricht an der Kreismusikschule Bernkastel-Wittlich. Wenn das Projekt gut ankommt, soll es ab dem Schuljahr 2026/2027 auf die gesamte Moselregion von Koblenz bis Perl ausgeweitet werden. Ziel ist es, dass künftig nicht der Geldbeutel der Eltern, sondern die reine Begeisterung über das Erlernen eines Instrumentes entscheidet. Die Region Trier stärkt ihre internationalen Bildungs- und Wirtschaftskontakte. Eine hochrangige Delegation aus Brasilien hat sich vor Ort über das Erfolgsmodell des dualen Studiums informiert. Gemeinsam mit der Hochschule Trier, der IHK und dem EIC Trier besuchten die Gäste regionale Unternehmen, um Möglichkeiten für engere Kooperationen auszuloten. Ziel der Initiative ist es, künftig bilaterale Studierendenaustausch und Fachkräftenetzwerke auszubauen. Und das Beste kommt zum Schluss. Die Schülerinnen und Schüler der 5. Klasse der Don Bosco-Schule Wiltingen haben den Umweltwettbewerb Elektro-Cup in Trier und Trier-Saarburg gewonnen. 4 Wochen lang sammelten 4 regionale Schulen insgesamt über 7500 Teile Elektroschrott aus ihrer Nachbarschaft, um diese dem Recycling zuzuführen. Die Siegerschule aus Wiltingen holte mit knapp 1900 gesammelten Geräten den ersten Platz und darf sich über einen Ausflug ins Science Center Luxemburg freuen.
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4: Über Meckel und rund um Trier liegt heute schon richtig viel Sonne auf dem Vormarsch. Vom kühlen Vormittagswert um 15 Grad geht's locker auf bis zu 22 Grad hoch. Dazu bleibt der Himmel meist klar. Auch morgen geht's mit ähnlicher Sonne weiter und es wird sogar noch ein kleines Stück milder.
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5: Die Bonner Straße ist ja aktuell gesperrt. Dementsprechend kommt es rundherum immer mal wieder zu kleineren Staus, die Bitburger Runter zum Beispiel oder auch in der Zumeiner und Ascoli-Piceno-Straße. Also wenn ihr da langfahrt, dann plant einfach mal ein paar Minuten drauf. Ansonsten ist aber kaum was los im Stadtgebiet. Gute Fahrt euch!
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5: Wir haben nach wie vor die beiden Blitzeranhänger. Einmal unter der Konrad-Adenauer-Brücke am Pacelli-Ufer Richtung Innenstadt. Hier ist 50. Und auf der A64 Höhe Trier, hier ist 80. Und dann wird auch noch mobil geblitzt. Einmal in Olewig in der St. Anna-Straße. Hier ist laut Karte 30. Und dann auch noch auf der B51 Höhe Neuhaus in Fahrtrichtung Bitburg. Wenn ihr sonst noch irgendwas habt für uns, dann immer her damit unter Trier 462 88 4 und der 0.
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1: Here I stand alone. 5. Oktober 1975. Kate Winslet wird geboren. Ihren großen Durchbruch hat sie in den 90ern und wir wissen alle womit. Wie sie aber an die Rolle als Rose DeWitt Bukater in Titanic rankommt, das wissen nicht viele. Im Grunde kann man sagen, sie hat die Zusage für die Rolle so ein bisschen Gwyneth Paltrow und Claire Danes zu verdanken. Die beiden bekommen die Rolle nämlich angeboten, lehnen sie aber ab. Und so steht Kate Winslet als Rose in einem der erfolgreichsten Streifen der Kinogeschichte vor der Kamera. Und das an der Seite von keinem geringeren als Leonardo DiCaprio. Titanic steht für Liebe, für Freiheit, aber auch für eine der größten Tragödien der Menschheitsgeschichte. An all das erinnern wir uns zurück, wenn wir Rose und Jack in Gedanken an der Reling stehen sehen, voller Vertrauen und Liebe füreinander. Diese ganz, ganz großen Gefühle holt Kate Winslet dann 2001 noch einmal raus, als sie sich auch als Sängerin einen Namen macht. Mit ihrem Song What If kreiert sie eine Nummer voller Emotionen und die gehen, genauso wie viele tolle Momente im Film Titanic, ganz, ganz tief unter die Haut.

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1: In Trier-Westpallien gibt's gerade 16 Grad.
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3: Ich bin Diana Kramer. Mit einer Reform will die Bundesregierung den Führerschein günstiger machen. Dazu gibt es heute eine Anhörung im Verkehrsausschuss des Bundestags. Fahrlehrerverbände warnen schon jetzt davor, dass das Sicherheitsniveau sinken könnte, wenn die Pläne der Regierung umgesetzt werden.
4: Mehr digitaler Unterricht, weniger Sonderfahrten und straffere Prüfungen. An einigen Stellen soll künftig gespart werden können. Die Fahrlehrerverbände warnen, die Maßnahmen könnten Verkehrssicherheit und Ausbildungsqualität gefährden. Sie fordern, einen Teil des Theorieunterrichts weiter in Präsenz abzuhalten. Sie kritisieren auch eine Experimentierklausel im Gesetz, die es ermöglichen soll, einen Teil der praktischen Ausbildung etwa mit den Eltern statt nur in der Fahrschule zu absolvieren. Der ADAC argumentiert dagegen, wer zusätzlich auch privat übt, kann die Kosten senken und mehr fahren. Ursula Winkler, Berlin.
3: Deutschlands Geheimdienste schlagen Alarm. Russland führt laut BND-Präsident Martin Jäger einen Schattenkrieg gegen uns. In einer Anhörung im Bundestag sagte er, niedrigschwellige Aktionen gegen NATO-Mitglieder seien keine Ausnahme mehr. Verfassungsschutzpräsident Sinan Selan ergänzte, Russland zeige Bereitschaft zu Sabotage und Tötungsdelikten. Die deutschen Nachrichtendienste müssten ihre Fähigkeiten deshalb dringend anpassen, um widerstandsfähiger zu werden. Die im Mai freigeschaltete E-Auto-Prämie ist bisher an 100.000 Antragsteller ausgezahlt worden. Umweltminister Carsten Schneider sagte der Bild-Zeitung, das Förderprogramm habe damit die Erwartungen weit übertroffen.
5: Der SPD-Umweltminister freut sich besonders, dass die eingebaute soziale Staffelung ganz offenbar wirkt. Die Hälfte der Antragsteller hatte ein Haushaltsjahreseinkommen von maximal 45.000 Euro. Das heißt, die Förderung kommt bei denen an, die vorher nie daran gedacht hätten, sich ein E-Auto zu kaufen, sagt Schneider. Und der Förderpott ist noch gut gefüllt, erreicht voraussichtlich noch für weitere 700.000 Fahrzeuge. Uli Reitinger, Berlin.
3: Der Nobelpreis für Medizin geht in diesem Jahr an die beiden Deutschen Peter Hegemann und Georg Nagel sowie einen US-Forscher. Ausgezeichnet werden ihre Entdeckungen im Bereich der Optogenetik, wie das Karolinska-Institut in Stockholm soeben mitteilte.
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6: Ich bin Maja Wendland. Triers historische Bauwerke sollen noch besser für die Zukunft geschützt und erhalten werden. Dafür arbeitet die Stadtverwaltung derzeit gemeinsam mit dem Land Rheinland-Pfalz und dem Bistum Trier einen umfassenden UNESCO-Managementplan. Im Kulturausschuss wurden dazu jetzt 43 konkrete Maßnahmen vorgestellt, die von Denkmalschutz bis hin zur nachhaltigen Tourismusnutzung reichen. Eine finale Beschlussvorlage für den Trierer Stadtrat soll im Jahr 2027 vorliegen. Außerdem in unseren Regionalnachrichten. Nach der geplanten Schließung des BioNTech-Werks in Idar-Oberstein fordert die ÖDP Trier striktere Regeln bei Wirtschaftsförderungen. Und der Rotary Club Mittelmosel-Wittlich und das Mosel-Musikfestival haben ein gemeinsames Förderprojekt ins Leben gerufen. Ausführliche Nachrichten aus der Region gibt's wieder um halb.
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1: Kasel startet mit blankem Himmel und angenehmen 18 Grad in den Vormittag. Heute geht's nochmal bis 22 Grad rauf und auch morgen bleibt es sonnig und fast noch einen Tick wärmer mit bis zu 23 Grad. Dazu bleibt der Himmel die ganze Zeit richtig sauber und klar.
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7: Wegen der Sperrung in der Bonner Straße solltet ihr grundsätzlich aktuell kleinere Staus mit einplanen, wenn ihr durch Trier fahrt. Momentan haben wir mindestens 5 Minuten am Kran- und Katharinenufer in Fahrtrichtung Römerbrücke. In der Saarstraße sind es 4 bis 6 Minuten, in der Oleviger Straße Richtung Innenstadt 3 bis 4 Minuten und ein bisschen Stop-and-Go dann auch noch in der Herzogenbuscher Richtung Paulinstraße einplanen.
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7: Geblitzt wird immer noch aus dem Anhänger raus am Pacelli-Ufer unter der Konrad-Adenauer-Brücke in Fahrtrichtung Innenstadt. Hier ist 50. Dann haben wir noch den zweiten Anhänger auf der A64 Höhe Trier. Hier ist 80 erlaubt. Mobil geblitzt wird dann noch in der Zurmainer Straße und zwar Höhe der Tennisplätze statt auswärts. Hier dürft ihr 50 fahren. Und auf der B51 Höhe Neuhaus steht auch noch ein Knipser und zwar in Fahrtrichtung Bitburg. Hier ist 70 erlaubt.
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7: Einen schönen Mittag zusammen, kurz nach 12. Ich bin Dori und wir gucken gleich mal, womit ihr den Feierabend heute schön füllen könnt. Und zwar in unseren Veranstaltungstipps nach zwei Songs. Also bleibt gern dabei.
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1: Kaffeeliebhaber und Bastelfreunde, aufgepasst. Heute tauschen wir die Couch mal gegen das Martini-Glas. In Hannas Kreativcafé wird's gemütlich und lecker. In rund anderthalb Stunden gießt ihr aus Sojawachs und himmlischen Duftölen eure eigene Espresso-Martini-Kerze. Das Beste, während die Kerzen aushärten, schlürft ihr einen echten hausgemachten Espresso-Martini, der im Preis mit drin ist. Alle Materialien sind auch am Start, ihr müsst eigentlich nur gute Laune mitbringen. Los geht's um 18.30 Uhr, Karten gibt's wie gewohnt bei Ticket Regional. In der historischen Pauluskirche Trier läuft außerdem wieder das faszinierende 360-Grad-Licht- und Soundspektakel des Künstlerkollektivs Projektil. Die Kirchenwände und Gewölbe werden bei Genesis mit Hilfe von modernstem Projection-Mapping in ein gigantisches leuchtendes Gesamtkunstwerk verwandelt, das die Schöpfungsgeschichte untermalt. Am Abend starten alle 30 Minuten neue Timeslots. Das Ganze geht dann auch eine halbe Stunde, also perfekt, um die Show vor oder nach dem Abendessen einzuplanen. Tickets gibt's auch hier bei Ticket Regional. Und Kinder zwischen 5 und 14 Jahren, die schon immer in große Fußstapfen treten wollten, haben dazu morgen Gelegenheit. Um 15 Uhr tauchen sie nämlich in über 2000 Jahre Geschichte ein und besuchen römische Kaiser oder bärtige Philosophen. Treffpunkt ist die Touri-Info an der Porta Nigra. Tickets gibt's auch hier bei Ticket Regional.
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0: In Trier-Westfalen gibt's gerade 16 Grad.
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2: Mit Maja Wendland einen schönen Montag zusammen. Die Stadt Trier feilt gemeinsam mit dem Bistum und der Generaldirektion Kulturelles Erbe an einem neuen Managementplan für das heimische UNESCO-Welterbe. An der Ausarbeitung beteiligten sich neben der Stadt Trier auch das Bistum sowie die Generaldirektion Kulturelles Erbe. Ein breiter Beteiligungsprozess hat dafür bereits 43 konkrete Maßnahmen hervorgebracht, die unter anderem Themen wie Bildung und Barrierefreiheit abdecken. Die endgültige Entscheidung über den Plan trifft der Stadtrat voraussichtlich 2027. Nach der angekündigten Schließung von 3 BioNTech-Standorten, darunter das Werk im nahegelegenen Idar-Oberstein, fordert die ÖDP Trier eine grundlegende Reform der staatlichen Förderpolitik. Nach Ansicht der Partei dürfen öffentliche Gelder nicht ohne verbindliche Gegenleistungen und klare Rückzahlungsregeln an Unternehmen vergeben werden. Wenn Betriebe mit Millionen unterstützt werden, müssten Arbeitsplätze und Standorte langfristig abgesichert sein. Zudem verlangt die ÖDP mehr Transparenz und eine stärkere Einbindung der betroffenen Kommunen bei der Vergabe von Fördermitteln. Der Rotary Club Mittelmosel-Wittlich und das Mosel Musikfestival haben das Förderprojekt Mosel macht Musik ins Leben gerufen. Dazu Intendant Daniel Mayer.
3: Wir stellen fest, dass musikalische Bildung schon zurückgeht. Oftmals scheitert das auch am Geldbeutel. Und von daher waren wir total dankbar, dass der Rotary Club gesagt hat, ey, wir ermöglichen jetzt einfach mal 4 Kids das erste Jahr überhaupt ein Instrument zu lernen.
2: Die Grundschulkinder erhalten zum Auftakt ein einjähriges Vollstipendium für Geigen- und Klavierunterricht an der Kreismusikschule Bernkastel-Wittlich. Wenn das Projekt gut ankommt, soll es ab dem Schuljahr 2026/2027 auf die gesamte Moselregion von Koblenz bis Perl ausgeweitet werden. Ziel ist es, dass künftig nicht der Geldbeutel der Eltern, sondern die reine Begeisterung über das Erlernen eines Instrumentes entscheidet. Die Region Trier stärkt ihre internationalen Bildungs- und Wirtschaftskontakte. Eine hochrangige Delegation aus Brasilien hat sich vor Ort über das Erfolgsmodell des dualen Studiums informiert. Gemeinsam mit der Hochschule Trier, der IHK und dem EIC Trier besuchten die Gäste regionale Unternehmen, um Möglichkeiten für engere Kooperationen auszuloten. Ziel der Initiative ist es, künftig bilaterale Studierendenaustausch und Fachkräftenetzwerke auszubauen. Und das Beste kommt zum Schluss. Die Schülerinnen und Schüler der 5. Klasse der Don Bosco-Schule Wiltingen haben den Umweltwettbewerb Elektro-Cup in Trier und Trier-Saarburg gewonnen. 4 Wochen lang sammelten 4 regionale Schulen insgesamt über 7500 Teile Elektroschrott aus ihrer Nachbarschaft, um diese dem Recycling zuzuführen. Die Siegerschule aus Wiltingen holte mit knapp 1900 gesammelten Geräten den ersten Platz und darf sich über einen Ausflug ins Science Center Luxemburg freuen.
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4: Kasel startet mit blankem Himmel und angenehmen 18 Grad in den Vormittag. Heute geht's nochmal bis 22 Grad rauf und auch morgen bleibt es sonnig und fast noch einen Tick wärmer mit bis zu 23 Grad. Dazu bleibt der Himmel die ganze Zeit richtig sauber und klar.
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5: Wegen der Sperrung in der Bonner Straße solltet ihr grundsätzlich aktuell kleinere Staus mit einplanen, wenn ihr durch Trier fahrt. Momentan haben wir mindestens 5 Minuten am Kran- und Katharinenufer in Fahrtrichtung Römerbrücke. In der Saarstraße sind es 4 bis 6 Minuten, in der Oleviger Straße Richtung Innenstadt 3 bis 4 Minuten und ein bisschen Stop and Go dann auch noch in der Herzogenbuscher Richtung Paulinstraße einplanen.
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5: Geblitzt wird immer noch aus dem Anhänger raus am Pacelli-Ufer unter der Konrad-Adenauer-Brücke in Fahrtrichtung Innenstadt. Hier ist 50. Dann haben wir noch den zweiten Anhänger auf der A64 Höhe Trier. Hier ist 80 erlaubt. Mobil geblitzt wird dann noch in der Zurmainer Straße und zwar Höhe der Tennisplätze statt auswärts. Hier dürft ihr 50 fahren. Und auf der B51 Höhe Neuhaus steht auch noch ein Knipser und zwar in Fahrtrichtung Bitburg. Hier ist 70 erlaubt.
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0: In Trier Nord geht's gerade 19 Grad.
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2: Ich bin Diana Kramer. Deutschland muss aus Sicht der Geheimdienste vor allem mit Blick auf die Bedrohung durch Russland deutlich widerstandsfähiger werden. Russland führt einen Schattenkrieg gegen uns, sagte der Präsident des Bundesnachrichtendienstes Martin Jäger bei einer öffentlichen Anhörung des Parlamentarischen Kontrollgremiums des Bundestags.
3: Dieser unerklärte Krieg ist nicht mit herkömmlichen militärischen oder rechtlichen Kategorien zu fassen. Wir befinden uns nicht im Verteidigungsfall und werden trotzdem angegriffen. Die Gefahr von Anschlägen gegen Ziele in Deutschland ist weiter real und gegenwärtig.
2: Der Chef des Bundesnachrichtendienstes, Jäger. Der Nobelpreis für Medizin geht in diesem Jahr an die beiden Deutschen Peter Hegemann und Georg Nagel sowie einen US-Forscher für ihre Entdeckungen im Bereich lichtgesteuerter Ionenkanäle und Optogenetik. Das teilte das Karolinska-Institut in Stockholm mit. Hegemann forscht an der Humboldt-Universität Berlin, Nagel an der Universität Würzburg. Optogenetik ist eine Methode, mit der sich Zellen mithilfe von Licht präzise an- oder abschalten lassen. Die Forscher erhalten jeweils ein Drittel des Preisgelds von umgerechnet rund 1 Million Euro. Spaniens linker Regierungschef Pedro Sanchez hat Neuwahlen für den 29. November angekündigt. Damit zog er die Konsequenzen aus der Niederlage seiner Minderheitsregierung bei der Abstimmung im Parlament über 2 Dekrete zur Bekämpfung der Wohnungskrise.
4: Trotz schlechter Umfragewerte für seine linke Koalitionsregierung geht Sanchez auf volles Risiko. Die Spanier hätten jetzt die Wahl, sich der ultrarechten Welle in anderen Ländern anzuschließen oder für Fortschritt zu stimmen. Sein Kalkül ist, den Ärger vieler Menschen über hohe Mieten und fehlenden Wohnraum in Stimmen für seine PSOE-Partei umzumünzen. Aus Spanien, Jan-Uwe Ronneburger.
2: Die Schülerproteste in Frankreich gehen in die 2. Woche. An mehr als 400 Schulen hat es erneut Blockaden und Ausschreitungen gegeben. Die meisten richten sich gegen die schlechte Ausstattung der Schulen. Frankreichs Premierminister Le Cornu sagte, die Sorgen der Schüler seien legitim, Gewalt aber inakzeptabel. Für morgen rufen Schülervertretungen zu landesweiten Protesten auf.
1: Und jetzt noch mehr Informationen aus unserer Region.
5: Ich bin Ella Dümeck. Das Forschungsteam der Universität Trier hat seinen letzten Zwischenbericht zur Aufarbeitung sexuellen Missbrauchs im Bistum Trier vorgelegt. Er beleuchtet die Jahre 1946 bis 1966 unter den Bischöfen Bornewasser und Wehr und zeichnet detailliert nach, wie die damalige Bistumsleitung Missbrauchsfälle handhabte, Tätern teilweise Schutz gewährte und welche Verantwortung die damaligen Bischöfe trugen. Insgesamt wurden mittlerweile 249 Beschuldigte und 783 Betroffene ermittelt. Außerdem in unseren Regionalnachrichten. Im Pop-up-Store in der Trier Galerie starten am Mittwoch die Onko-Tage. Und das AMG Trier hat durch verschiedene Benefizaktionen Spenden für den guten Zweck gesammelt. Ausführliche Nachrichten aus der Region gibt's wieder um 12:30.
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6: Über Franzenheim liegt heute Mittag strahlend klarer Himmel und mit knapp 20 Grad fühlt sich das direkt angenehm mild an. Bis zum Nachmittag klettert das Thermometer noch auf gut 22 Grad, ganz ohne Störungen von oben. Auch morgen bleibt es sonnig und freundlich mit ähnlichen Werten.
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7: Auf den Straßen sieht's gerade gut aus. Es kann sein, dass ihr am Kranufer Richtung Römerbrücke ein paar Minuten verliert, aber auch da kommt ihr insgesamt schnell durch. Eine gute und auch sichere Fahrt euch.
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7: Es wird gerade geblitzt am Pacelli-Ufer und zwar steht ein Blitzer unter der Konrad-Adenauer-Brücke, da dürft ihr 50 fahren. Auch in der zur Mainer Straße ist 50 erlaubt. Es wird gerade im Hintergrund gebohrt, ich hoffe man hört es nicht, wenn ja, dann tut's mir leid. Wir machen mal einfach weiter. Auf der A64 steht auch noch ein Blitzer, auf der Höhe Trier, da ist 80 erlaubt. Und der letzte Blitzer steht in der Talstraße bei Neuhaus, da dürft ihr 70 fahren. Und wenn ihr noch einen Blitzer gesehen habt, dann gebt uns den gerne weiter über
1: Trier 462 88 4 und die 0. 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
7: Schön, dass ihr mit dabei seid. Wir haben gerade kurz nach eins und wir starten mit einem ordentlichen Motivationsschub in die neue Woche. Den hat gleich unser Kulturdezernent Markus Nöhl für uns. Der hat nämlich ein paar Filme für uns im Gepäck und welche Streifen auf seiner Liste stehen, hören wir gleich nach zwei Songs.
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1: Unser Kulturdezernent Markus Nöhe gibt uns gleich einen ordentlichen Motivationsschub mit in die Woche. Dieses Mal wartet eine bunte Auswahl an Filmen auf euch.
2: Die Oscars in Trier. Am Wochenende von Freitag bis Sonntag, 9. bis 11. Oktober, findet im Broadway-Kino wieder das Filmfest Trier statt. Gezeigt werden Filme aus der Region, Trier und darüber hinaus. Und was in den vergangenen Monaten und Jahren hier produziert worden ist. 4 Kategorien werden gezeigt. Spielfilm, Kurzfilm, Dokumentarfilm und Musikvideo. Eine Jury wählt die besten Filme für die Kategorien aus. Aber es gibt auch einen Publikumspreis, denn die Stadt hat 1000 Euro für diesen gestiftet. Da liegt es an euch. Wer war der beste Film in diesem Jahr? Ihr könnt selbst abstimmen.
1: Wenn ihr also neugierig geworden seid, dann schaut doch gerne im Broadway-Kino vorbei und stimmt mit ab über den besten Film des Jahres.
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0: In Trier Nord gibt es gerade 19 Grad.
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2: Mit Ella Dümek einen schönen Montag. Das wissenschaftliche Forschungsprojekt zur Aufarbeitung sexuellen Missbrauchs im Bistum Trier hat seinen vierten und letzten Zwischenbericht vorgelegt. Die Historiker Lena Hase und Lutz Raphael von der Universität Trier beleuchten darin die Jahre 1946 bis 1966 unter den damaligen Bischöfen Franz Rudolf Bornewasser und Matthias Wehr. Aus den ausgewerteten Akten und betroffenen Gesprächen geht hervor, dass das gesamte untersuchte Hellfeld von 1946 bis 2021 mittlerweile 249 Beschuldigte und 783 Betroffene umfasst. Im Zeitraum der Nachkriegsdekaden zeichnet der Bericht detailliert nach, wie die damalige Bistumsleitung Missbrauchsfälle handhabte, Tätern teilweise Schutz gewährte und welche Verantwortung die damaligen Bischöfe trugen. Mit dem Bericht schließt das Forschungsteam die chronologische Aufarbeitung der Bischofsamtszeiten ab. Das Klinikum Mutterhaus der Borromäerinnen bringt sein medizinisches Expertenwissen diese Woche direkt zu den Menschen. Im Pop-up-Store im Obergeschoss der Trier Galerie starten am Mittwoch die sogenannten Onkotage. Interessierte und Betroffene können sich vor Ort unkompliziert und ohne Termin von Chef und Oberärzten beraten lassen. Einen besonderen Fokus legt das Klinikteam im Oktober zudem auf die Lebergesundheit. Das AMG Trier hat durch verschiedene Benefizaktionen in den letzten Monaten hohe Spendensummen für den guten Zweck gesammelt. Wie das Gymnasium berichtet, kam alleine beim Spendenlauf der Orientierungsstufe stolze 7.750 Euro für den Verein Vision Sonnenschein zugunsten krebskranker Kinder zusammen. Weitere Erlöse aus dem Schulfest gehen an den Malteser Hilfsdienst und das Frauenhaus Trier. Zudem erbrachte ein Benefizkonzert des AMG-Projektchors 2.800 Euro für die Jugendarbeit im Don Bosco-Haus in Trier West. Zum Sport. Die Wet Concept Gladiators Trier haben am vierten Spieltag der Basketball-Bundesliga ihren ersten Auswärtssieg eingefahren. Bei den MHP-Riesen Ludwigsburg gewannen die Trierer mit 94:80. Bester Werfer auf Seiten der Gladiators war Eli Brooks mit 21 Punkten. Dank einer starken ersten Halbzeit erarbeiten sich die Moselstädter früh einen deutlichen Vorsprung und verteidigten diesen auch in der hektischen Schlussphase. Lange durchatmen können die Gladiators aber nicht. Schon am Mittwoch steht das Heimspiel im FIBA Europe Cup gegen Batumi an, bevor am Samstag Alba Berlin in Trier gastiert. Und das Beste kommt zum Schluss. Mit viel Atmosphäre und tierischem Besuch hat das Trierer Nordbad die diesjährige Freibadsaison beendet. Zum traditionellen Fackelschwimmen am Samstagmorgen kamen rund 100 Frühaufsteher in die beleuchteten Becken. Danach gehörte das Nordbad den Vierbeinern. Beim beliebten Hundeschwimmen durften die Tiere vor der Winterpause noch einmal nach Herzenslust planschen und ins Wasser springen, bevor das Bad nun endgültig für die kalte Jahreszeit schließt.
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0: Über Franzenheim liegt heute Mittag strahlend klarer Himmel und mit knapp 20 Grad fühlt sich das direkt angenehm mild an. Bis zum Nachmittag klettert das Thermometer noch auf gut 22 Grad, ganz ohne Störungen von oben. Auch morgen bleibt es sonnig und freundlich mit ähnlichen Werten.
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3: Es staut sich gerade ein bisschen auf dem Kranenufer runter Richtung Römerbrücke. Da sind es insgesamt 11 Minuten mehr. Ansonsten sieht's aber gut aus auf den Straßen. Kommt auf jeden Fall gut und sicher an euer Ziel.
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3: Geblitzt wird gerade am Pacelli-Ufer. Da steht ein Blitzer unter der Konrad-Adenauer-Brücke. Da dürft ihr 50 fahren. Ein weiterer steht auf der Zur-Mainer-Straße. Auch hier ist 50 erlaubt. Auf der A64 auf der Höhe Trier dürft ihr 80 fahren. Und in der Talstraße bei Neuhaus ist 70. Und wenn ihr noch einen Blitzer gesehen habt, dann gebt uns den gerne weiter über
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1: Neu bei uns in Trier ist Lara. Herzlich willkommen. Der Name Lara hat eine lange Geschichte aus vielen verschiedenen Kulturen. Im Lateinischen bedeutet der Name die Redende oder die Sprechende. Vielleicht dürfen wir dich ja auch mal irgendwann bei Antenne Trier begrüßen. In der griechischen Mythologie hingegen war Lara eine Nymphe, die für ihre Schönheit bekannt war. Am gleichen Tag wie du, Lara, hat Kate Winslet Geburtstag. Sie ist eine britische Schauspielerin und Sängerin, welche durch die Rolle Rose in Titanic bekannt wurde. 2008 erhielt sie einen Oscar als beste Hauptdarstellerin im Film Der Vorleser. Sie wird heute 51 Jahre alt. Alles Gute euch beiden.
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0: In Trier Mitte Gartenfeld gibt's gerade 21 Grad.
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2: Ich bin Tanja Wagner. Der Nobelpreis für Medizin geht in diesem Jahr an die beiden Deutschen Peter Hegemann und Georg Nagel sowie einen US-Forscher. Ausgezeichnet werden ihre Entdeckungen im Bereich der Optogenetik, wie das Karolinska-Institut in Stockholm mitteilte.
3: Durch die Arbeit der drei Wissenschaftler verstehen wir heute besser, wie unser Gehirn funktioniert. Die beiden Deutschen haben bei Experimenten mit Algen herausgefunden, dass bestimmte Proteine auf Licht reagieren und ein elektrisches Signal auslösen. Deisteros hat dieses Protein in einen lichtgesteuerten Schalter für Nervenzellen verwandelt. Damit kann man nun Schaltkreise im Gehirn sichtbar machen, die Erinnerungen, Gefühle und Verhaltensweisen steuern, was für die Behandlung von Krankheiten wie Schizophrenie und Depressionen relevant sein kann. Sigrid Hamm, Skandinavien.
2: Deutschland muss aus Sicht der Geheimdienste vor allem mit Blick auf die Bedrohung durch Russland deutlich widerstandsfähiger werden. Russland führt einen Schattenkrieg gegen uns, sagte der Präsident des Bundesnachrichtendienstes Martin Jäger während einer öffentlichen Anhörung des Parlamentarischen Kontrollgremiums des Bundestags.
4: Die russische Führung will für die Zukunft gewährleisten, dass in Berlin und anderen europäischen Hauptstädten keine politischen Entscheidungen gegen Moskau getroffen werden.
2: Verfassungsschutzchef Sinan Selen warnte, Russland zeige nach wie vor seine Bereitschaft zu Sabotage und zu Tötungsdelikten. Die neue E-Auto-Prämie läuft erfolgreich. Laut Bundesregierung ist die Förderung bereits an 100.000 Haushalte ausgezahlt worden. Bundesumweltminister Carsten Schneider sagte, das Programm habe die Erwartungen weit übertroffen. Besonders wichtig sei ihm die soziale Staffelung. Die Hälfte der Antragsteller verdiene maximal 45.000 Euro im Jahr. Die 3 Milliarden Euro Fördervolumen sollen bis 2029 für rund 800.000 Fahrzeuge reichen. Galeria ist wieder insolvent und Miteigentümer Bernd Beetz macht die Geschäftsführung dafür verantwortlich. Er halte die Insolvenz grundsätzlich für vermeidbar, sagte Beetz der Bild-Zeitung. Die Transformation hätte konsequenter und schneller umgesetzt werden müssen. Es brauche ein stringentes Warenmanagement, eine klare Sortimentsstrategie und eine stärkere Kundenorientierung. Für Galeria ist es bereits der 4. Insolvenzantrag binnen 6 Jahren.
1: Und jetzt noch mehr Informationen aus unserer Region.
5: Ich bin Ella Dümek. Das Klinikum Mutterhaus startet diesen Mittwoch seine Onkotage im Pop-Up-Store der Trier Galerie. Interessierte und Betroffene können sich vor Ort unkompliziert und ohne Termin von Chef- und Oberärzten zu Tumorerkrankungen beraten lassen. Im Oktober liegt der Schwerpunkt zudem auf der Lebergesundheit. Interessierte können sich in der 2. Etage kostenfrei und ohne Termin von Chef- und Oberärzten beraten lassen. Außerdem in unseren Regionalnachrichten. Die Wettkonzept Gladiators Trier haben am 4. Spieltag der Basketball-Bundesliga ihren ersten Auswärtssieg eingefahren. Und das Trierer Nordbad hat mit seinen traditionellen Fackel- und Hundeschwimmen die diesjährige Freibadsaison beendet. Ausführliche Nachrichten aus der Region gibt's wieder um 9:30.
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0: Über Föhren liegt heute ein richtig freundlicher Oktoberhimmel. Klar, trocken und am Nachmittag mit knapp 23 Grad fast nochmal ein kleines Spätsommerfeeling. Auch morgen bleibt sonnig und ähnlich mild, wieder bis 23,5 Grad. Dazu kühlt es nachts nur auf etwa 9 bis 10 Grad runter.
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6: Es staut sich gerade ein bisschen auf dem Kranenufer runter Richtung Römerbrücke. Da sind es insgesamt 11 Minuten mehr. Ansonsten sieht's aber gut aus auf den Straßen. Kommt auf jeden Fall gut und sicher an euer Ziel.
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6: Geblitzt wird gerade am Pacelli-Ufer. Da steht ein Blitzer unter der Konrad-Adenauer-Brücke. Da dürft ihr 50 fahren. Ein weiterer steht auf der Zur-Mainer-Straße. Auch hier ist 50 erlaubt. Auf der A64 auf der Höhe Trier dürft ihr 80 fahren. Und in der Talstraße bei Neuhaus ist 70. Und wenn ihr noch einen Blitzer gesehen habt, dann gebt uns den gerne weiter über
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6: Schön, dass ihr dabei seid. Wir haben gerade kurz nach zwei. An der Uni Trier sind gerade wieder jede Menge suchende Blicke unterwegs, denn die Ersti-Tage sind gestartet. Tausende von euch, die neu dazugekommen sind, machen sich gerade mit dem Campus vertraut, denn in genau einer Woche wird die erste Vorlesung losgehen. Wir haben deshalb mal die alten Hasen gefragt, welche Tipps haben die Trierer Studis für alle, die ganz neu mit dabei sind? Die Antworten, die hören wir gleich nach zwei Songs.
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0: Oktober heißt an der Uni Trier erst die Tage für tausende neue Studierende. Die Vorlesungen gehen in genau einer Woche wieder los und überall sieht man schon suchende Blicke auf dem Campus. Zu diesem Anlass haben wir uns unter den alteingesessenen Studis mal umgehört. Welche Tipps könnt ihr den Neulingen mit auf den Weg geben?
1: Wir sind ja alle gerade voll auf der Suche nach Freunden und ich glaube, das kann man richtig gut nutzen, um einfach so viele Menschen wie möglich kennenzulernen.
2: Man sollte zusehen, dass man die Studizeit genießt und nicht nur im Studi-Hamsterrad drin, weil so ein bisschen mehr den Spaß auch noch mitnehmen.
3: Bei uns war die erste Woche auch richtig gut gestaltet und wenn man da wirklich hingeht, dann trifft man ja auch einfach die ganzen anderen, die auch alle Lust haben, was zu machen.
0: Da kann ich mich nur anschließen. Das gehört wirklich zu den wichtigsten Dingen, die man im Studium überhaupt machen kann. Schaut euch um und genießt einfach die Zeit. Schaut in eurer Fachschaft vorbei, im Studierendenparlament und in sonstigen Gruppen und nehmt auch alle Partys mit, die es gibt. So, und jetzt gibt's noch zwei weitere Tipps von mir aus meiner Studienzeit. Erstens, stellt euch euer Ziel vor. Warum habt ihr euch für diesen Studiengang entschieden und was wollt ihr damit erreichen? Macht euch das klar, denn dann könnt ihr auch schwierige Zeiten gut durchhalten. Und zweitens, geht nicht zu viele Risiken ein. In meinem Studium sind einige Leute rausgeflogen, die eigentlich gut waren, aber einfach zu viele Klausuren in einem Semester schreiben wollten und einfach nicht alles vorbereiten konnten. Also in diesem Sinne, genießt die Zeit, einen schönen Start in euer Studium.

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0: In Trier Mitte Gartenfeld gibt's gerade 21 Grad.
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2: Mit Ella Dümek einen schönen Montag. Das wissenschaftliche Forschungsprojekt zur Aufarbeitung sexuellen Missbrauchs im Bistum Trier hat seinen vierten und letzten Zwischenbericht vorgelegt. Die Historiker Lena Hase und Lutz Raphael von der Universität Trier beleuchten darin die Jahre 1946 bis 1966 unter den damaligen Bischöfen Franz Rudolf Bornewasser und Matthias Wehr. Aus den ausgewerteten Akten und betroffenen Gesprächen geht hervor, dass das gesamte untersuchte Hellfeld von 1946 bis 2021 mittlerweile 249 Beschuldigte und 783 Betroffene umfasst. Im Zeitraum der Nachkriegsdekaden zeichnet der Bericht detailliert nach, wie die damalige Bistumsleitung Missbrauchsfälle handhabte, Tätern teilweise Schutz gewährte und welche Verantwortung die damaligen Bischöfe trugen. Mit dem Bericht schließt das Forschungsteam die chronologische Aufarbeitung der Bischofsamtszeiten ab. Das Klinikum Mutterhaus der Borromäerinnen bringt sein medizinisches Expertenwissen diese Woche direkt zu den Menschen. Im Pop-up-Store im Obergeschoss der Trier Galerie starten am Mittwoch die sogenannten Onkotage. Interessierte und Betroffene können sich vor Ort unkompliziert und ohne Termin von Chef und Oberärzten beraten lassen. Einen besonderen Fokus legt das Klinikteam im Oktober zudem auf die Lebergesundheit. Das AMG Trier hat durch verschiedene Benefizaktionen in den letzten Monaten hohe Spendensummen für den guten Zweck gesammelt. Wie das Gymnasium berichtet, kam alleine beim Spendenlauf der Orientierungsstufe stolze 7.750 Euro für den Verein Vision Sonnenschein zugunsten krebskranker Kinder zusammen. Weitere Erlöse aus dem Schulfest gehen an den Malteser Hilfsdienst und das Frauenhaus Trier. Zudem erbrachte ein Benefizkonzert des AMG Projektchors 2.800 Euro für die Jugendarbeit im Don Bosco Haus in Trier West. Zum Sport. Die Wett Concept Gladiators Trier haben am vierten Spieltag der Basketball-Bundesliga ihren ersten Auswärtssieg eingefahren. Bei den MHP-Riesen Ludwigsburg gewann die Trierer mit 94:80. Bester Werfer auf Seiten der Gladiators war Eli Brooks mit 21 Punkten. Dank einer starken ersten Halbzeit erarbeiten sich die Moselstädter früh einen deutlichen Vorsprung und verteidigten diesen auch in der hektischen Schlussphase. Lange durchatmen können die Gladiators aber nicht. Schon am Mittwoch steht das Heimspiel im FIBA Europe Cup gegen Batumi an, bevor am Samstag Alba Berlin in Trier gastiert. Und das Beste kommt zum Schluss. Mit viel Atmosphäre und tierischem Besuch hat das Trierer Nordbad die diesjährige Freibadsaison beendet. Zum traditionellen Fackelschwimmen am Samstagmorgen kamen rund 100 Frühaufsteher in die beleuchteten Becken. Danach gehörte das Nordbad den Vierbeinern. Beim beliebten Hundeschwimmen durften die Tiere vor der Winterpause noch einmal nach Herzenslust planschen und ins Wasser springen, bevor das Bad nun endgültig für die kalte Jahreszeit schließt.
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3: Über Föhren liegt heute ein richtig freundlicher Oktoberhimmel. Klar, trocken und am Nachmittag mit knapp 23 Grad fast nochmal ein kleines Spätsommerfeeling. Auch morgen bleibt sonnig und ähnlich mild, wieder bis 23,5 Grad. Dazu kühlt es nachts nur auf etwa 9 bis 10 Grad runter.
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4: Es staut sich gerade ein bisschen auf dem Kranenufer runter Richtung Römerbrücke. Da sind es insgesamt 11 Minuten mehr. Ansonsten sieht's aber gut aus auf den Straßen. Kommt auf jeden Fall gut und sicher an euer Ziel.
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4: Geblitzt wird gerade am Pacelli-Ufer. Da steht ein Blitzer unter der Konrad-Adenauer-Brücke. Da dürft ihr 50 fahren. Ein weiterer steht auf der Zur-Mainer-Straße. Auch hier ist 50 erlaubt. Auf der A64 auf der Höhe Trier dürft ihr 80 fahren. Und in der Talstraße bei Neuhaus ist 70. Und wenn ihr noch einen Blitzer gesehen habt, dann gebt uns den gerne weiter über
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6: Auch am Nachmittag immer noch wenig Bewegung an der Frankfurter Börse, jetzt jedoch mit einem etwas positiven Grundton. Der DAX steigt vorerst um undramatische 0,3% auf 25.313 Punkte. Investoren beurteilen die aktuelle Lage der deutschen Wirtschaft zum vierten Mal in Folge besser als zuvor. Das sagt der sogenannte Sentix-Index, der von den Börsianern viel beachtet wird. Er sorgt hier für etwas positive Stimmung. Ganz oben im DAX sehen wir bisher Continental, Fresenius und SAP. Im roten Bereich zeigen sich indessen Hochtief Siemens Energy und RWE. Der Euro notiert weiter schwächer bei einem Dollar 12,07. Aus Frankfurt, Klaus Bente.
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1: Fünfter Oktober 1993. Die Pet Shop Boys sind mit Go West neu in den Charts.

0: Die AIDS-Krise in den 80er Jahren wird in der Gesellschaft zuerst belächelt. Eine Randgruppenkrankheit, mit der sich nur Drogenabhängige und Schwule anstecken. So denken die meisten Menschen über diese schlimme Krankheit. Die Unwissenheit führt zu Stigmatisierung und Diskriminierung von Kranken und ganzen Bevölkerungsgruppen. Erst als klar wird, dass jeder AIDS bekommen kann, gibt es einen Aufschrei. Die rote Schleife wird das Symbol für den Kampf gegen die Krankheit. Es gibt Filme, Talkshows und Werbespots, um für safer Sex zu werben.
1: Tina, was kosten die Kondome?
0: Und natürlich auch Benefizkonzerte auf der ganzen Welt. Und so werden 1992 die Pet Shop Boys gefragt, ob sie nicht einen Song beisteuern können für eben genau ein solches Benefizkonzert, um Geld zu sammeln für die AIDS-Aufklärung. Die beiden Jungs covern dafür Go West von den Village People. Und dieses Cover kommt live so gut an, dass sie es direkt auf ihre nächste Platte packen.

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1: In Trier-Zeewenden gibt es gerade 22 Grad.
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3: Ich bin Tanja Wagner. Der Nobelpreis für Medizin geht in diesem Jahr an die beiden Deutschen Peter Hegemann und Georg Nagel sowie einen US-Forscher für ihre Entdeckungen im Bereich lichtgesteuerte Ionenkanäle und Optogenetik. Das teilte das Karolinska-Institut in Stockholm mit. Hegemann forscht an der Humboldt-Universität in Berlin, Nagel an der Universität Würzburg. Optogenetik ist eine Methode, mit der sich Zellen mithilfe von Licht präzise an- oder abschalten lassen. Die Pflegekassen warnen vor weiter bestehenden Finanzrisiken für die Pflegeversicherung, trotz der Reformpläne der Bundesregierung. Nach Berechnung des Spitzenverbands der gesetzlichen Krankenversicherung bleibe auch im nächsten Jahr noch eine Lücke von rund 1 Milliarde Euro.
4: Mit der Pflegereform, die die Bundesregierung jetzt auf den Weg gebracht hat, sollen allgemeine Beitragserhöhungen im nächsten Jahr vermieden werden. Unter anderem, indem Gutverdiener und Menschen ohne Kinder stärker herangezogen werden. Das soll die erwartete Finanzlücke von mehr als 7 Milliarden Euro weitestgehend schließen. Gleichzeitig soll eine Kommission Vorschläge für weitergehende Reformen erarbeiten. Doch inwieweit diese Maßnahmen dann tatsächlich kurzfristig greifen, sei fraglich, so der Spitzenverband der gesetzlichen Krankenversicherung. Fiona Reinhardt, Nachrichtenredaktion.
3: Deutschland muss aus Sicht der Geheimdienste, vor allem mit Blick auf die Bedrohung durch Russland, deutlich widerstandsfähiger werden, nicht nur militärisch. Russland führe einen Schattenkrieg gegen Deutschland, sagte der Präsident des Bundesnachrichtendienstes Martin Jäger bei einer Anhörung im Bundestag.
5: Hinweise auf einen groß angelegten Angriff Russlands gegen NATO-Staaten gibt es demnach zwar aktuell nicht, denkbar sind aber wohl militärische Nadelstiche, besonders im Baltikum. Laut BND-Chef Jäger setzt der Kreml vor allem auf Einschüchterung. Moskau wettet auf unsere Schwäche, so Jäger wörtlich. Auch Verfassungsschutzchef Seelen warnt vor russischer Sabotage und Tötungsdelikten und auch vor Desinformation und Anschlagsversuchen, wie auf dem Flughafen Halle-Leipzig. Katrin Müller, Nachrichtenredaktion.
3: Einige Tage nach dem Start des Tankrabatts sind die Spritpreise wieder leicht gestiegen. Laut ADAC hat ein Liter Super E10 am Sonntag im bundesweiten Tagesdurchschnitt 2,14 Euro gekostet, rund 2 Cent mehr als noch am Donnerstag. Diesel stieg um knapp einen Cent auf 2,25 Euro. Ein Teil der anfänglichen Entlastungswirkung sei damit bereits binnen weniger Tage wieder aufgezehrt worden, so der ADAC.
2: Und jetzt noch mehr Informationen aus unserer Region.
6: Ich bin Ella Dümek. Das Forschungsteam der Universität Trier hat seinen letzten Zwischenbericht zur Aufarbeitung sexuellen Missbrauchs im Bistum Trier vorgelegt. Er beleuchtet die Jahre 1946 bis 1966 unter den Bischöfen Bornewasser und Wehr und zeichnet detailliert nach, wie die damalige Bistumsleitung Missbrauchsfälle handhabte, Tätern teilweise Schutz gewährte und welche Verantwortung die damaligen Bischöfe trugen. Insgesamt wurden mittlerweile 249 Beschuldigte und 783 Betroffene ermittelt. Außerdem in unseren Regionalnachrichten. Im Pop-Up-Store in der Trier Galerie starten am Mittwoch die Onko-Tage. Und das AMG Trier hat durch verschiedene Benefizaktionen Spenden für den guten Zweck gesammelt. Ausführliche Nachrichten aus der Region gibt's wieder um 20:30.
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1: Über Bekont zeigt sich der Himmel gerade blitzsauber. Dazu liegen angenehme 22 Grad an. Auch in den nächsten Stunden bleibt sonnig und freundlich, mit Temperaturen um 23 Grad. Morgen geht's genauso weiter. Viel Sonne, kaum Wolken und nochmal bis zu 23 Grad.
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8: Es gibt gerade ein paar kleinere Verzögerungen, zum Beispiel am Katharinenufer runter Richtung Römerbrücke, da sind es 5 Minuten mehr. In der zur Mainer Straße und Asculipiceno Straße Richtung Verteilerring sind es 6 Minuten. Und dann braucht ihr auch noch länger auf der Bitburger Stadt einwärts, da sind es 7 Minuten mehr. Eine gute und auch sichere Fahrt euch.
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8: Es wird gerade geblitzt am Pacelli-Ufer, da steht nämlich ein Blitzer direkt unter der Konrad-Adenauer-Brücke, da dürft ihr 50 fahren. Und der zweite steht auf der A64 auf der Höhe Trier, da ist 80. Und wenn ihr noch einen Blitzer gesehen habt, dann gebt uns den gerne durch über
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8: Schön, dass ihr dabei seid, um kurz nach 3. Ja, wir sprechen jetzt nochmal über das Mosel Musikfestival. Da waren ja wirklich 40 Orte, eine Menge Konzerte und musikalisch war ja wirklich alles dabei. Von Klassik über Jazz bis hin zur Weltmusik. Jetzt ziehen wir gemeinsam mit Intendant Daniel Meyer Bilanz. Wie war's denn? Gleich nach 2 Songs sprechen wir mit ihm.
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0: Einen schönen Start euch in die neue Woche. Ihr seid hier bei Antenne Trier. An 40 Orten entlang der Mosel konnten Besucher in den vergangenen Wochen Konzerte und musikalische Highlights genießen. Von Klassik und Kammermusik über Jazz, Weltmusik, Swing, Chansen und Crossover-Projekte war wirklich alles dabei. Jetzt ist das Mosel Musikfestival 2026 offiziell vorbei. Zeit, ein Resümee zu ziehen. Intendant Daniel Meyer ist bei uns. Wie war's denn?
1: Ja, wir sind mega happy, super zufrieden. Die Moselaner haben uns auf jeden Fall mit sehr großer Neugier und Offenheit empfangen. Wahnsinnig dankbar, dass wir in unserem ersten Jahr wirklich ein total nettes Feedback bekommen haben auf unsere Ideen, unsere musikalischen Ideen. Die Konzerte in Trier, entlang der Mosel bis vor die Tore von Koblenz waren alle, ja, muss man wirklich sagen, durch die Bank weg gut besucht.
0: Und das muss bei der Menge der Veranstaltungen was heißen.
1: Es waren jetzt knapp 50 Konzerte entlang der Mosel. Was natürlich in Erinnerung geblieben ist, sind die großen Konzerte, die auch wahnsinnig gut angekommen sind hier in Trier im Kurfürstlichen Palais mit Cat Frankie oder das Eröffnungskonzert mit dem Kammerorchester Basel in St. Maximin oder aber auch das Abschlusskonzert jetzt am 3. Oktober, wo wirklich diese, man kann schon sagen, diese gigantische Wand aus Musik im Dom stand. Das hat wirklich bewegt, das ging unter die Haut.
0: Und auch Projekte wie das Urban Piano oder das neue Pay What You Want Prinzip, bei dem Besucher ihre Ticketpreise selbst bestimmen konnten, kamen super an. Wie sah das Feedback denn bei den Musikern aus?
1: Man denkt ja immer, naja, am Ende ist es ja für die Künstler egal, wo sie spielen. Aber ich bin ja selbst auch studierter Musiker gewesen und ich kann sagen, so ist es eigentlich gar nicht. Es ist schon was Besonderes, wenn man in einem tollen Kloster spielt oder hier im Kurfürstlichen Palais oder in einer Welterbestätte hier in Trier. Das sind einfach fantastische Orte, die man im Zweifelsfall sein ganzes Leben lang nicht vergisst, wenn man da als Künstler gespielt hat.
0: Und wie sagt man so schön, nach dem Festival ist vor dem Festival. Damit der Erfolg aus diesem Jahr auch 2027 fortgesetzt werden kann, laufen jetzt schon die Vorbereitungen. Welche Learnings nehmt ihr denn aus der diesjährigen Ausgabe für das kommende Jahr mit?
1: Natürlich, wenn man jetzt gerade im ersten Jahr ist, dann werden natürlich auch einige Konzerte so ein bisschen am Reißbrett geplant. Wir haben nicht alle Konzertorte gekannt, an denen wir gespielt haben. Und da ist es natürlich auf der einen Seite total schön, weil man merkt, wow, die Idee geht auf. Gleichzeitig gab es natürlich auch die ein oder andere Erfahrung, wo wir gesagt haben, ah, okay, da ist natürlich der Aufwand sehr hoch, um diesen besonderen Ort zu einer Konzertlocation zu machen.
0: Klar, das sind natürlich besondere organisatorische Herausforderungen, aber wir halten fest, das Mosel Musikfestival 2026 war ein voller Erfolg. Und im November startet dann auch schon der Vorverkauf fürs nächste Jahr.
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0: In Trier-Zeewenden gibt es gerade 22 Grad.
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2: Mit Ella Dümek einen schönen Montag. Das wissenschaftliche Forschungsprojekt zur Aufarbeitung sexuellen Missbrauchs im Bistum Trier hat seinen vierten und letzten Zwischenbericht vorgelegt. Die Historiker Lena Hase und Lutz Raphael von der Universität Trier beleuchten darin die Jahre 1946 bis 1966 unter den damaligen Bischöfen Franz Rudolf Bornewasser und Matthias Wehr. Aus den ausgewerteten Akten und betroffenen Gesprächen geht hervor, dass das gesamte untersuchte Hellfeld von 1946 bis 2021 mittlerweile 249 Beschuldigte und 783 Betroffene umfasst. Im Zeitraum der Nachkriegsdekaden zeichnet der Bericht detailliert nach, wie die damalige Bistumsleitung Missbrauchsfälle handhabte, Tätern teilweise Schutz gewährte und welche Verantwortung die damaligen Bischöfe trugen. Mit dem Bericht schließt das Forschungsteam die chronologische Aufarbeitung der Bischofsamtszeiten ab. Das Klinikum Mutterhaus der Borromäerinnen bringt sein medizinisches Expertenwissen diese Woche direkt zu den Menschen. Im Pop-up-Store im Obergeschoss der Trier-Galerie starten am Mittwoch die sogenannten Onkotage. Interessierte und Betroffene können sich vor Ort unkompliziert und ohne Termin von Chef und Oberärzten beraten lassen. Einen besonderen Fokus legt das Klinikteam im Oktober zudem auf die Lebergesundheit. Das AMG Trier hat durch verschiedene Benefizaktionen in den letzten Monaten hohe Spendensummen für den guten Zweck gesammelt. Wie das Gymnasium berichtet, kam alleine beim Spendenlauf der Orientierungsstufe stolze 7.750 Euro für den Verein Vision Sonnenschein zugunsten krebskranker Kinder zusammen. Weitere Erlöse aus dem Schulfest gehen an den Malteser Hilfsdienst und das Frauenhaus Trier. Zudem erbrachte ein Benefizkonzert des AMG Projektchors 2.800 Euro für die Jugendarbeit im Don Bosco Haus in Trier West. Zum Sport. Die Wett Concept Gladiators Trier haben am vierten Spieltag der Basketball-Bundesliga ihren ersten Auswärtssieg eingefahren. Bei den MHP-Riesen Ludwigsburg gewannen die Trierer mit 94:80. Bester Werfer auf Seiten der Gladiators war Eli Brooks mit 21 Punkten. Dank einer starken ersten Halbzeit erarbeiten sich die Moselstädter früh einen deutlichen Vorsprung und verteidigten diesen auch in der hektischen Schlussphase. Lange durchatmen können die Gladiators aber nicht. Schon am Mittwoch steht das Heimspiel im FIBA Europe Cup gegen Batumi an, bevor am Samstag Alba Berlin in Trier gastiert. Und das Beste kommt zum Schluss. Mit viel Atmosphäre und tierischem Besuch hat das Trierer Nordbad die diesjährige Freibadsaison beendet. Zum traditionellen Fackelschwimmen am Samstagmorgen kamen rund 100 Frühaufsteher in die beleuchteten Becken. Danach gehörte das Nordbad den Vierbeinern. Beim beliebten Hundeschwimmen durften die Tiere vor der Winterpause noch einmal nach Herzenslust planschen und ins Wasser springen, bevor das Bad nun endgültig für die kalte Jahreszeit schließt.
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0: Wie bei Bekont zeigt sich der Himmel gerade blitzsauber. Dazu liegen angenehme 22 Grad an. Auch in den nächsten Stunden bleibt sonnig und freundlich, mit Temperaturen um 23 Grad. Morgen geht's genauso weiter. Viel Sonne, kaum Wolken und nochmal bis zu 23 Grad.
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4: Es gibt gerade ein paar kleinere Verzögerungen, zum Beispiel am Katharinenufer runter Richtung Römerbrücke, da sind es 5 Minuten mehr. In der Zurmeinerstraße und Ascoli-Piceno-Straße Richtung Verteilerring sind es 6 Minuten. Und dann braucht ihr auch noch länger auf der Bitburger Stadt einwärts, da sind es 7 Minuten mehr. Eine gute und auch sichere Fahrt euch.
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4: Es wird gerade geblitzt am Pacelli-Ufer, da steht nämlich ein Blitzer direkt unter der Konrad-Adenauer-Brücke, da dürft ihr 50 fahren. Und der zweite steht auf der A64 auf der Höhe Trier, da ist 80. Und wenn ihr noch einen Blitzer gesehen habt, dann gebt uns den gerne durch über
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1: In Trier-Pfalze gibt's gerade 23 Grad.
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3: Ich bin Tanja Wagner. Der Nobelpreis für Medizin geht in diesem Jahr an die beiden Deutschen Peter Hegemann und Georg Nagel sowie einen US-Forscher. Ausgezeichnet werden ihre Entdeckungen im Bereich der Optogenetik, wie das Karolinska-Institut in Stockholm mitteilte.
4: Durch die Arbeit der drei Wissenschaftler verstehen wir heute besser, wie unser Gehirn funktioniert. Die beiden Deutschen haben bei Experimenten mit Algen herausgefunden, dass bestimmte Proteine auf Licht reagieren und ein elektrisches Signal auslösen. Deisteros hat dieses Protein in einen lichtgesteuerten Schalter für Nervenzellen verwandelt. Damit kann man nun Schaltkreise im Gehirn sichtbar machen, die Erinnerungen, Gefühle und Verhaltensweisen steuern, was für die Behandlung von Krankheiten wie Schizophrenie und Depressionen relevant sein kann. Sigrid Hamm, Skandinavien.
3: Deutschland muss aus Sicht der Geheimdienste, vor allem mit Blick auf die Bedrohung durch Russland, deutlich widerstandsfähiger werden. Russland führt einen Schattenkrieg gegen uns, sagte der Präsident des Bundesnachrichtendienstes Martin Jäger während einer öffentlichen Anhörung des Parlamentarischen Kontrollgremiums des Bundestags.
5: Die russische Führung will für die Zukunft gewährleisten, dass in Berlin und anderen europäischen Hauptstädten keine politischen Entscheidungen gegen Moskau getroffen werden.
3: Verfassungsschutzchef Sinan Selen warnte, Russland zeige nach wie vor seine Bereitschaft zu Sabotage und zu Tötungsdelikten. Die neue E-Auto-Prämie läuft erfolgreich. Laut Bundesregierung ist die Förderung bereits an 100.000 Haushalte ausgezahlt worden. Bundesumweltminister Carsten Schneider sagte, das Programm habe die Erwartungen weit übertroffen. Besonders wichtig sei ihm die soziale Staffelung. Die Hälfte der Antragsteller verdiene maximal 45.000 Euro im Jahr. Die 3 Milliarden Euro Fördervolumen sollen bis 2029 für rund 800.000 Fahrzeuge reichen. Galeria ist wieder insolvent und Miteigentümer Bernd Beetz macht die Geschäftsführung dafür verantwortlich. Er halte die Insolvenz grundsätzlich für vermeidbar, sagte Beetz der Bild-Zeitung. Die Transformation hätte konsequenter und schneller umgesetzt werden müssen. Es brauche ein stringentes Warenmanagement, eine klare Sortimentsstrategie und eine stärkere Kundenorientierung. Für Galeria ist es bereits der 4. Insolvenzantrag binnen 6 Jahren.
2: Und jetzt noch mehr Informationen aus unserer Region.
6: Ich bin Ella Dümek. Das Klinikum Mutterhaus startet diesen Mittwoch seine Onkotage im Pop-Up-Store der Trier Galerie. Interessierte und Betroffene können sich vor Ort unkompliziert und ohne Termin von Chef und Oberärzten zu Tumorerkrankungen beraten lassen. Im Oktober liegt der Schwerpunkt zudem auf der Lebergesundheit. Interessierte können sich in der 2. Etage kostenfrei und ohne Termin von Chef und Oberärzten beraten lassen. Außerdem in unseren regionalen Nachrichten. Die Wet Concept Gladiators Trier haben am 4. Spieltag der Basketball-Bundesliga ihren ersten Auswärtssieg eingefahren. Und das Trierer Nordbad hat mit seinen traditionellen Fackel- und Hundeschwimmen die diesjährige Freibadsaison beendet. Ausführliche Nachrichten aus der Region gibt's wieder um 20:30.
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1: In Longing im Raum Trier lacht heute Nachmittag die Sonne von einem klaren Himmel. Dazu liegen wir bei angenehmen 23 Grad. Auch der Abend bleibt sternenklar und nur langsam kühler. Morgen geht's nochmal eine Spur höher bis auf 24 Grad. Goldener Oktober pur.
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8: Es gibt gerade ein paar kleinere Verzögerungen, einmal in der Innenstadt und an den beiden Moselufern, nämlich am Katharinenufer und an der Aachener Straße. Dann dauert es außerdem noch länger an der Bitburger Straße stadteinwärts, da können es bis zu 5 Minuten mehr werden. Außerdem dauert es noch länger von der Kaiser-Wilhelm-Brücke aus über die Ascoli-Piceno-Straße und zur Mainer Straße Richtung Verteilerring, da sind es insgesamt 5 Minuten. Und einen kleinen Stau haben wir gerade in der Herzogenbuscher Straße Richtung Verteilerring, da sind es gerade 7 Minuten mehr. Eine gute und auch sichere Fahrt euch.
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8: Es wird gerade geblitzt am Pacelli-Ufer. Da steht nämlich ein Blitzer direkt unter der Konrad-Adenauer-Brücke. Da dürft ihr 50 fahren. Und der zweite steht auf der A64 auf der Höhe Trier, da ist 80. Und wenn ihr noch einen Blitzer gesehen habt, dann gebt uns den gerne durch über
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8: Einen schönen Nachmittag euch, kurz nach 4 haben wir gerade. Ja, und wir hören gleich rein in die Veranstaltungstipps. Davor gibt's aber noch ein bisschen Musik. Und zwar Natalie Imbruglia mit Torn und Kamrat mit Be Mine.
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0: Einen schönen Start euch in die neue Woche. Ihr seid hier bei Antenne Trier.
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2: Kaffeeliebhaber und Bastelfreunde, aufgepasst. Heute tauschen wir die Couch mal gegen das Martini-Glas. In Hammers Kreativcafé wird's gemütlich und lecker. In rund anderthalb Stunden gießt ihr aus Sojawachs und himmlischen Duftölen eure eigene Espresso-Martini-Kerze. Das Beste, während die Kerzen aushärten, schlürft ihr einen echten hausgemachten Espresso-Martini, der im Preis mit drin ist. Alle Materialien sind auch am Start, ihr müsst eigentlich nur gute Laune mitbringen. Los geht's um 18.30 Uhr, Karten gibt's wie gewohnt bei Ticket Regional. In der historischen Pauluskirche Trier läuft außerdem wieder das faszinierende 360-Grad-Licht- und Soundspektakel des Künstlerkollektivs Projektil. Die Kirchenwände und Gewölbe werden bei Genesis mithilfe von modernstem Projection-Mapping in ein gigantisches leuchtendes Gesamtkunstwerk verwandelt, das die Schöpfungsgeschichte untermalt. Am Abend starten alle 30 Minuten neue Timeslots. Das Ganze geht dann auch eine halbe Stunde, also perfekt, um die Show vor oder nach dem Abendessen einzuplanen. Tickets gibt's auch hier bei Ticket Regional. Und Kinder zwischen 5 und 14 Jahren, die schon immer in große Fußstapfen treten wollten, haben dazu morgen Gelegenheit. Um 15 Uhr tauchen sie nämlich in über 2000 Jahre Geschichte ein und besuchen römische Kaiser oder bärtige Philosophen. Treffpunkt ist die Touri-Info an der Porta Nigra. Tickets gibt's auch hier bei Ticket Regional.
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0: In Trier-Pfalze gibt's gerade 23 Grad.
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2: Mit Ella Dümek einen schönen Montag. Das wissenschaftliche Forschungsprojekt zur Aufarbeitung sexuellen Missbrauchs im Bistum Trier hat seinen vierten und letzten Zwischenbericht vorgelegt. Die Historiker Lena Hase und Lutz Raphael von der Universität Trier beleuchten darin die Jahre 1946 bis 1966 unter den damaligen Bischöfen Franz Rudolf Bornewasser und Matthias Wehr. Aus den ausgewerteten Akten und betroffenen Gesprächen geht hervor, dass das gesamte untersuchte Hellfeld von 1946 bis 2021 mittlerweile 249 Beschuldigte und 783 Betroffene umfasst. Im Zeitraum der Nachkriegsdekaden zeichnet der Bericht detailliert nach, wie die damalige Bistumsleitung Missbrauchsfälle handhabte, Tätern teilweise Schutz gewährte und welche Verantwortung die damaligen Bischöfe trugen. Mit dem Bericht schließt das Forschungsteam die chronologische Aufarbeitung der Bischofsamtszeiten ab. Das Klinikum Mutterhaus der Borromäerinnen bringt sein medizinisches Expertenwissen diese Woche direkt zu den Menschen. Im Pop-up-Store im Obergeschoss der Trier-Galerie starten am Mittwoch die sogenannten Onkotage. Interessierte und Betroffene können sich vor Ort unkompliziert und ohne Termin von Chef und Oberärzten beraten lassen. Einen besonderen Fokus legt das Klinikteam im Oktober zudem auf die Lebergesundheit. Das AMG Trier hat durch verschiedene Benefizaktionen in den letzten Monaten hohe Spendensummen für den guten Zweck gesammelt. Wie das Gymnasium berichtet, kam alleine beim Spendenlauf der Orientierungsstufe stolze 7.750 Euro für den Verein Vision Sonnenschein zugunsten krebskranker Kinder zusammen. Weitere Erlöse aus dem Schulfest gehen an den Malteser Hilfsdienst und das Frauenhaus Trier. Zudem erbrachte ein Benefizkonzert des AMG Projektchors 2.800 Euro für die Jugendarbeit im Don Bosco Haus in Trier West. Zum Sport. Die Wettkonzept Gladiators Trier haben am vierten Spieltag der Basketball-Bundesliga ihren ersten Auswärtssieg eingefahren. Bei den MHP-Riesen Ludwigsburg gewann die Trierer mit 94:80. Bester Werfer auf Seiten der Gladiators war Eli Brooks mit 21 Punkten. Dank einer starken ersten Halbzeit erarbeiten sich die Moselstädter früh einen deutlichen Vorsprung und verteidigten diesen auch in der hektischen Schlussphase. Lange durchatmen können die Gladiators aber nicht. Schon am Mittwoch steht das Heimspiel im FIBA Europe Cup gegen Batumi an, bevor am Samstag Alba Berlin in Trier gastiert. Und das Beste kommt zum Schluss. Mit viel Atmosphäre und tierischem Besuch hat das Trierer Nordbad die diesjährige Freibadsaison beendet. Zum traditionellen Fackelschwimmen am Samstagmorgen kamen rund 100 Frühaufsteher in die beleuchteten Becken. Danach gehörte das Nordbad den Vierbeinern. Beim beliebten Hundeschwimmen durften die Tiere vor der Winterpause noch einmal nach Herzenslust planschen und ins Wasser springen, bevor das Bad nun endgültig für die kalte Jahreszeit schließt.
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0: In Longing im Raum Trier lacht heute Nachmittag die Sonne von einem klaren Himmel. Dazu liegen wir bei angenehmen 23 Grad. Auch der Abend bleibt sternenklar und nur langsam kühler. Morgen geht's nochmal eine Spur höher bis auf 24 Grad. Goldener Oktober pur.
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4: Der Feierabendverkehr geht los, das heißt, es gibt an ein paar Stellen schon größere Verzögerungen. Zum Beispiel am Kranenufer Richtung Römerbrücke sind es gerade 9 Minuten mehr. In der Gegenrichtung, also Richtung Kaiser-Wilhelm-Brücke, sind es gerade 5 Minuten. Dann dauert es außerdem noch länger von der Kaiser-Wilhelm-Brücke aus bis zur Mainer-Straße in Richtung Verteilerring. Da sind es gerade 8 Minuten mehr und dann dauert es außerdem noch länger auf der Herzogenbuscher Straße in Richtung Verteilerring. Da sind es 9 Minuten mehr. Außerdem in der Gegenrichtung in der Löbstraße Richtung Verteilerring sind es gerade 6 Minuten mehr. Kommt auf jeden Fall gut und sicher an euer Ziel.
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4: Es wird gerade geblitzt am Pacelli-Ufer, da steht nämlich ein Blitzer direkt unter der Konrad-Adenauer-Brücke, da dürft ihr 50 fahren. Und der zweite steht auf der A64 auf der Höhe Trier, da ist 80. Und wenn ihr noch einen Blitzer gesehen habt, dann gebt uns den gerne durch über
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0: In Grevenmacher gibt's gerade 23 Grad.
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2: Ich bin Tanja Wagner. Der Nobelpreis für Medizin geht in diesem Jahr auch an zwei Deutsche. Peter Hegemann, Georg Nagel und ein US-Amerikaner werden für ihre Arbeit auf dem Gebiet der Optogenetik ausgezeichnet. Das hat das Karolinska-Institut in Stockholm bekannt gegeben. Mit der Optogenetik lassen sich Nervenzellen per Licht präzise steuern und zeigen so, wie das Gehirn Gefühle und Erinnerungen formt. Bald wird Wasser knapp. Darauf will Bundesumweltminister Carsten Schneider reagieren. Er plädiert für einen neuen Umgang mit Wasser in Deutschland. Denn das sei nicht nur entscheidend für unsere Umwelt, sondern auch für die deutsche Wirtschaft. Das sagte Schneider heute früh in Berlin. Auch will er Pharma- und Kosmetikindustrie stärker zur Verantwortung ziehen.
3: Wir haben Verunreinigungen im Abwasser, insbesondere was pharmazeutische Industrie, aber auch Chemikalien betrifft. Und deswegen gibt es eine EU-Regulierung, die vorsieht, dass diese vierte Reinigungsstufe, die also nochmal besser das Wasser reinigt, dass die Kosten dafür nicht von dem Wasserverbraucher bezahlt werden, sondern von dem Verursacher.
2: Lange habe es in Deutschland immer genug Wasser gegeben. Dieser Sommer habe aber eine neue Realität gezeigt. Einige Tage nach dem Start des Tankrabatts haben sich die Spritpreise nun über dem Startniveau eingependelt. Im bundesweiten Tagesdurchschnitt kostete ein Liter Super E10 laut ADAC gestern 2,14 Euro. Das waren gut 2 Cent mehr als am Starttag des Tankrabatts. Bei Diesel waren es 2,25 Euro pro Liter, rund 1 Cent mehr.
4: Die Entlastung durch den Rabatt ist praktisch weggeschmolzen. Beim Super E10 kann der ADAC den Preisanstieg kaum nachvollziehen. Ölpreis und Wechselkurs hätten sich nur wenig verändert. Es ist generell schwer zu beurteilen, wie vollständig die Steuersenkung von knapp 17 Cent pro Liter weitergegeben wird. Die Branche sagt, sie gebe den Rabatt komplett weiter. Bei der ersten Aktion im Mai und Juni kamen Verbraucherschützer und Wirtschaftsforscher zu anderen Ergebnissen. Ursula Winkler, Berlin.
2: Bei gewaltsamen Schülerprotesten in Nordfrankreich hat eine Polizeigranate einem 15-jährigen Gymnasiasten die Hand abgerissen. Der Jugendliche wurde mit schweren Verletzungen in eine Klinik nach Lille gebracht, schwebt aber nicht in Lebensgefahr. Das teilten Polizei und Staatsanwaltschaft mit. Die Generalinspektion der Nationalpolizei hat eine Untersuchung zum Polizeieinsatz eingeleitet.
1: Und jetzt noch mehr Informationen aus unserer Region.
5: Ich bin Ella Dümek. Das Forschungsteam der Universität Trier hat seinen letzten Zwischenbericht zur Aufarbeitung sexuellen Missbrauchs im Bistum Trier vorgelegt. Er beleuchtet die Jahre 1946 bis 1966 unter den Bischöfen Bornewasser und Wehr und zeichnet detailliert nach, wie die damalige Bistumsleitung Missbrauchsfälle handhabte, Tätern teilweise Schutz gewährte und welche Verantwortung die damaligen Bischöfe trugen. Insgesamt wurden mittlerweile 249 Beschuldigte und 783 Betroffene ermittelt. Außerdem in unseren Regionalnachrichten: Im Pop-up-Store in der Trier Galerie starten am Mittwoch die Onko-Tage. Und das AMG Trier hat durch verschiedene Benefizaktionen Spenden für den guten Zweck gesammelt. Ausführliche Nachrichten aus der Region gibt's wieder um 20:30.
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6: Über Wiltingen lacht im Moment ein klarer Himmel und mit 23 Grad fühlt sich der Nachmittag noch richtig angenehm mild an. Auch später bleibt's freundlich und trocken, nur die Temperaturen gehen Schritt für Schritt runter. Morgen geht's dann wieder sonnig weiter mit bis zu 24 Grad.
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8: Wir haben gerade einen ziemlich großen Stau, der fängt so am St. Barbara Ufer kurz vor der Kaiser-Wilhelm-Brücke an und geht wirklich bis zur Zurmeiner Straße durch. Da sind es insgesamt 19 Minuten mehr. In der Gegenrichtung, da sieht es auch nicht viel besser aus. Kranufer Richtung Römerbrücke sind es 9 Minuten mehr und dann staut es sich außerdem noch um den Verteilerring herum. Da haben wir die Parkstraße Richtung Verteilerring, sind es gerade 5 Minuten mehr. Herzogenbuscher Straße 6 Minuten und auch auf der Löbstraße Richtung Verteilerring dauert es länger. Da sind es gerade 9 Minuten mehr. Und dann gibt es noch eine kleinere Verzögerung in der Kaiserstraße Richtung Römerbrücke. Da sind es gerade 5 Minuten mehr. Habt auf jeden Fall so oder so eine gute und auch sichere Fahrt.
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8: Es wird gerade geblitzt am Pacelli-Ufer. Da steht ein Blitzer direkt unter der Konrad-Adenauer-Brücke. Hier ist 50. Dann haben wir noch einen auf der A602 bei Longich. Da dürft ihr 100 fahren. Und dann schauen wir noch auf die A64. Da stehen nämlich auch noch zwei Blitzer. Einer auf der Höhe Grevenich, da ist 100. Und der andere auf der Höhe Trier, da dürft ihr 80 fahren. Und wenn ihr noch einen Blitzer gesehen habt, dann gebt uns den gerne durch über
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8: Wir haben gerade kurz nach 5. Schön, dass ihr dabei seid. Ich bin Leo und am Ende dieses Monats tauchen wir ab in Trier. Und zwar unter die Gänge und Katakomben der Stadt. Ab dem 29. Oktober ist nämlich das 6. Trierer Unterweltenfestival. Was euch dieses Jahr alles erwartet, verrät uns Kollege Elliot gleich nach 2 Songs.
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0: Einen schönen Start euch in die neue Woche. Ihr seid hier bei Antenne Trier. Trier kennt jeder von oben. Porta Nigra, Dom, Kaiserthermen. Aber Ende des Monats tauchen wir wieder ab. Denn ab dem 29. Oktober geht's in die unterirdischen Gänge und Katakomben. Das 6. Trierer Unterweltenfestival steht an. Kollege Elliot, sag mal, was erwartet uns da dieses Jahr?
1: Ja, also für alle, die dachten, Trier hat nur Pflastersteine zu bieten, falsch gedacht. Wir reden hier von 3 Wochen Ausnahmezustand im Untergrund. Vom 29. Oktober bis 21. November öffnen sich Orte, die man sonst höchstens durch eine geschlossene Pforte sieht. Krypten, alte Weinkeller, Grabungen, über 100 Termine an 21 Locations. Da gibt's nicht nur schnöde Führungen, sondern Theater, Musik, Wein und echtes Entertainment im Gewölbe.
0: Klingt nach dem perfekten Versteck vor dem Trierer Nieselwetter. Das Highlight ist aber auch noch die lange Nacht der Unterwelten. Die steigt diesmal am 14. November. Was ist da das Besondere?
1: Die findet nur alle 2 Jahre statt. Und ganz wichtig, liebe Trierer, der Ticketvorverkauf ist schon gestartet. Wer da zu lange wartet, schaut am Ende ins Leere. Es gibt 12 verschiedene Routen durch die Nacht. Du buchst eine Route, klapperst 2 geheime Kulturspots ab und landest am Ende in den offenen Kellern.
0: Offene Keller, das klingt für mich verdächtig nach einem kühlen Gläschen Traubensaft zum Abschluss.
1: Volltreffer. Es gibt dieses Jahr sogar 5 offene Weinkeller, unter anderem Kesselstadt, die Hospizien, die Winebank, der Mergener Hof und ganz neu dabei der Club Toni im Walderdorfs. Bei deinem Ticket für 25 Euro ist ein Begrüßungsglas Wein inklusive und danach kannst du ganz entspannt von Keller zu Keller schlendern und die Nacht ausklingen lassen.
0: Ein Traum. Gibt's denn bei den Orten dieses Jahr auch ein paar neue Highlights?
1: Auf jeden Fall. Ganz frisch im Programm sind zum Beispiel die Alte Bastion in der Südallee, die Alles-Kulturbühne in der Jakobstraße und der ehemalige Ratskeller unter der Steipe. Also selbst wer schon mal dabei war, kriegt völlig neue Ecken zu sehen.
0: Ja, wirklich cool. Wo gibt's denn Tickets dafür?
1: Direkt bei der Touristinfo, an der Porta Nigra, an allen Ticket-Regionalstellen oder auch online unter trierer-unterwelten.de. Aber wie gesagt, schnell sein. Die Routen sind erfahrungsgemäß ruckzuck ausverkauft.
0: Alles klar, dann sichern wir uns jetzt unsere Tickets und Elliot, danke dir für die Infos.
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0: In Grevenmacher gibt's gerade 23 Grad.
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2: Mit Ella Dümek einen schönen Montag. Das wissenschaftliche Forschungsprojekt zur Aufarbeitung sexuellen Missbrauchs im Bistum Trier hat seinen vierten und letzten Zwischenbericht vorgelegt. Die Historiker Lena Hase und Lutz Raphael von der Universität Trier beleuchten darin die Jahre 1946 bis 1966 unter den damaligen Bischöfen Franz Rudolf Bornewasser und Matthias Wehr. Aus den ausgewerteten Akten und betroffenen Gesprächen geht hervor, dass das gesamte untersuchte Hellfeld von 1946 bis 2021 mittlerweile 249 Beschuldigte und 783 Betroffene umfasst. Im Zeitraum der Nachkriegsdekaden zeichnet der Bericht detailliert nach, wie die damalige Bistumsleitung Missbrauchsfälle handhabte, Tätern teilweise Schutz gewährte und welche Verantwortung die damaligen Bischöfe trugen. Mit dem Bericht schließt das Forschungsteam die chronologische Aufarbeitung der Bischofsamtszeiten ab. Das Klinikum Mutterhaus der Borromäerinnen bringt sein medizinisches Expertenwissen diese Woche direkt zu den Menschen. Im Pop-up-Store im Obergeschoss der Trier Galerie starten am Mittwoch die sogenannten Onkotage. Interessierte und Betroffene können sich vor Ort unkompliziert und ohne Termin von Chef und Oberärzten beraten lassen. Einen besonderen Fokus legt das Klinikteam im Oktober zudem auf die Lebergesundheit. Das AMG Trier hat durch verschiedene Benefizaktionen in den letzten Monaten hohe Spendensummen für den guten Zweck gesammelt. Wie das Gymnasium berichtet, kam alleine beim Spendenlauf der Orientierungsstufe stolze 7.750 Euro für den Verein Vision Sonnenschein zugunsten krebskranker Kinder zusammen. Weitere Erlöse aus dem Schulfest gehen an den Malteser Hilfsdienst und das Frauenhaus Trier. Zudem erbrachte ein Benefizkonzert des AMG-Projektchors 2.800 Euro für die Jugendarbeit im Don Bosco-Haus in Trier West. Zum Sport. Die Wettkonzept Gladiators Trier haben am vierten Spieltag der Basketball-Bundesliga ihren ersten Auswärtssieg eingefahren. Bei den MHP-Riesen Ludwigsburg gewannen die Trierer mit 94:80. Bester Werfer auf Seiten der Gladiators war Eli Brooks mit 21 Punkten. Dank einer starken ersten Halbzeit erarbeiten sich die Moselstädter früh einen deutlichen Vorsprung und verteidigten diesen auch in der hektischen Schlussphase. Lange durchatmen können die Gladiators aber nicht. Schon am Mittwoch steht das Heimspiel im FIBA Europe Cup gegen Batumi an, bevor am Samstag Alba Berlin in Trier gastiert. Und das Beste kommt zum Schluss. Mit viel Atmosphäre und tierischem Besuch hat das Trierer Nordbad die diesjährige Freibadsaison beendet. Zum traditionellen Fackelschwimmen am Samstagmorgen kamen rund 100 Frühaufsteher in die beleuchteten Becken. Danach gehörte das Nordbad den Vierbeinern. Beim beliebten Hundeschwimmen durften die Tiere vor der Winterpause noch einmal nach Herzenslust planschen und ins Wasser springen, bevor das Bad nun endgültig für die kalte Jahreszeit schließt.
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0: Über Wiltingen lacht im Moment ein klarer Himmel und mit 23 Grad fühlt sich der Nachmittag noch richtig angenehm mild an. Auch später bleibt's freundlich und trocken, nur die Temperaturen gehen Schritt für Schritt runter. Morgen geht's dann wieder sonnig weiter mit bis zu 24 Grad.
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4: Es dauert gerade immer noch länger am Kranenufer in beide Fahrtrichtungen. Da haben wir 5 bis 6 Minuten mehr. In der Innenstadt könnte es noch ein paar Verzögerungen geben, so bis zu 4 Minuten. Aber insgesamt sieht es da schon wieder besser aus als vor einer halben Stunde noch. Dann haben wir außerdem noch Verzögerungen um den Verteilerring herum, zum Beispiel die Herzogenbuscher Straße. Da sind es gerade 7 Minuten mehr. Kommt gut und sicher an euer Ziel.
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4: Es wird gerade geblitzt am Pacelli-Ufer. Da steht ein Blitzer direkt unter der Konrad-Adenauer-Brücke. Hier ist 50. Dann haben wir noch einen auf der A602 bei Longich. Da dürft ihr 100 fahren. Und dann schauen wir noch auf die A64. Da stehen nämlich auch noch 2 Blitzer. Einer auf der Höhe Grevenich, da ist 100. Und der andere auf der Höhe Trier, da dürft ihr 80 fahren. Und wenn ihr noch einen Blitzer gesehen habt, dann gebt uns den gerne durch über
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1: Here I stand alone. 5. Oktober 1975. Kate Winslet wird geboren. Ihren großen Durchbruch hat sie in den 90ern und wir wissen alle womit. Wie sie aber an die Rolle als Rose DeWitt Bukater in Titanic rankommt, das wissen nicht viele. Im Grunde kann man sagen, sie hat die Zusage für die Rolle so ein bisschen Gwyneth Paltrow und Claire Danes zu verdanken. Die beiden bekommen die Rolle nämlich angeboten, lehnen sie aber ab. Und so steht Kate Winslet als Rose in einem der erfolgreichsten Streifen der Kinogeschichte vor der Kamera. Und das an der Seite von keinem geringeren als Leonardo DiCaprio. Titanic steht für Liebe, für Freiheit, aber auch für eine der größten Tragödien der Menschheitsgeschichte. An all das erinnern wir uns zurück, wenn wir Rose und Jack in Gedanken an der Reling stehen sehen, voller Vertrauen und Liebe füreinander. Diese ganz, ganz großen Gefühle holt Kate Winslet dann 2001 noch einmal raus, als sie sich auch als Sängerin einen Namen macht. Mit ihrem Song What If kreiert sie eine Nummer voller Emotionen und die gehen, genauso wie viele tolle Momente im Film Titanic, ganz, ganz tief unter die Haut.

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1: In Trier-Kürenz gibt's gerade 23 Grad.
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3: Ich bin Tanja Wagner. Der Nobelpreis für Medizin geht in diesem Jahr an die beiden Deutschen Peter Hegemann und Georg Nagel sowie einen US-Forscher für ihre Entdeckungen im Bereich lichtgesteuerte Ionenkanäle und Optogenetik. Das teilte das Karolinska-Institut in Stockholm mit. Hegemann forscht an der Humboldt-Universität in Berlin, Nagel an der Universität Würzburg. Optogenetik ist eine Methode, mit der sich Zellen mithilfe von Licht präzise an- oder abschalten lassen. Die Pflegekassen warnen vor weiter bestehenden Finanzrisiken für die Pflegeversicherung, trotz der Reformpläne der Bundesregierung. Nach Berechnung des Spitzenverbands der gesetzlichen Krankenversicherungen bleibe auch im nächsten Jahr noch eine Lücke von rund 1 Milliarde Euro.
4: Mit der Pflegereform, die die Bundesregierung jetzt auf den Weg gebracht hat, sollen allgemeine Beitragserhöhungen im nächsten Jahr vermieden werden. Unter anderem, indem Gutverdiener und Menschen ohne Kinder stärker herangezogen werden. Das soll die erwartete Finanzlücke von mehr als 7 Milliarden Euro weitestgehend schließen. Gleichzeitig soll eine Kommission Vorschläge für weitergehende Reformen erarbeiten. Doch inwieweit diese Maßnahmen dann tatsächlich kurzfristig greifen, sei fraglich, so der Spitzenverband der gesetzlichen Krankenversicherung. Fiona Reinhardt, Nachrichtenredaktion.
3: Deutschland muss aus Sicht der Geheimdienste vor allem mit Blick auf die Bedrohung durch Russland deutlich widerstandsfähiger werden, nicht nur militärisch. Russland führe einen Schattenkrieg gegen Deutschland, sagte der Präsident des Bundesnachrichtendienstes Martin Jäger bei einer Anhörung im Bundestag.
5: Hinweise auf einen groß angelegten Angriff Russlands gegen NATO-Staaten gibt es demnach zwar aktuell nicht, denkbar sind aber wohl militärische Nadelstiche, besonders im Baltikum. Laut BND-Chef Jäger setzt der Kreml vor allem auf Einschüchterung. Moskau wettet auf unsere Schwäche, so Jäger wörtlich. Auch Verfassungsschutzchef Seelen warnt vor russischer Sabotage und Tötungsdelikten und auch vor Desinformation und Anschlagsversuchen, wie auf dem Flughafen Halle-Leipzig. Katrin Müller, Nachrichtenredaktion.
3: Einige Tage nach dem Start des Tankrabatts sind die Spritpreise wieder leicht gestiegen. Laut ADAC hat ein Liter Super E10 am Sonntag im bundesweiten Tagesdurchschnitt 2,14 Euro gekostet, rund 2 Cent mehr als noch am Donnerstag. Diesel stieg um knapp einen Cent auf 2,25 Euro. Ein Teil der anfänglichen Entlastungswirkung sei damit bereits binnen weniger Tage wieder aufgezehrt worden, so der ADAC.
2: Und jetzt noch mehr Informationen aus unserer Region.
6: Ich bin Ella Dümek. Das Klinikum Mutterhaus startet diesen Mittwoch seine Onkotage im Pop-Up-Store der Trier Galerie. Interessierte und Betroffene können sich vor Ort unkompliziert und ohne Termin von Chef und Oberärzten zu Tumorerkrankungen beraten lassen. Im Oktober liegt der Schwerpunkt zudem auf der Lebergesundheit. Interessierte können sich in der zweiten Etage kostenfrei und ohne Termin von Chef und Oberärzten beraten lassen. Außerdem in unseren regionalen Nachrichten: Die Wet Concept Gladiators Trier haben am 4. Spieltag der Basketball-Bundesliga ihren ersten Auswärtssieg eingefahren. Und das Trierer Nordbad hat mit seinen traditionellen Fackel- und Hundeschwimmen die diesjährige Freibadsaison beendet. Ausführliche Nachrichten aus der Region gibt's wieder um 19:30.
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7: Über Wasserliesch liegt gerade noch richtig viel milde Abendluft bei 23 Grad und dazu ein klarer Himmel, der sich auch später kaum verändert. In der Nacht kühlt es dann zügig ab, bis auf etwa 9 Grad, bevor der Dienstag wieder freundlich und sonnig startet. Morgen geht's für den Raum Trier dann nochmal auf bis zu 23,8 Grad rauf.
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9: Es gibt gerade noch kleinere Verzögerungen auf der Franz-Georg-Straße Richtung Wasserweg und am Wasserweg stadtauswärts. Da sind es jeweils 5 Minuten mehr. Außerdem dauert es noch ein bisschen länger von der Kaiser-Wilhelm-Brücke aus bis zur Mainer Straße. Da sind 7 Minuten mehr und ansonsten sieht es eigentlich ganz gut aus auf den Straßen. Es kann sein, dass ihr auf dem Kranufer Richtung Römerbrücke noch mal so 4 Minuten verliert, aber insgesamt kommt ihr dann schnell durch. Habt auf jeden Fall eine gute und auch sichere Fahrt.
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9: Es wird gerade geblitzt am Pacelli-Ufer. Da steht ein Blitzer direkt unter der Konrad-Adenauer-Brücke. Hier dürft ihr 50 fahren. Und ein weiterer steht auf der A64 auf der Höhe Trier, da ist 80. Und der letzte auf der A602 bei Longich. Hier dürft ihr 100 fahren. Und wenn ihr noch einen Blitzer gesehen habt, dann gebt uns den gerne weiter über
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9: Einen schönen guten Abend euch. Wir haben gerade kurz nach 6. Den Montag haben wir also schon so gut wie geschafft und unser Kulturdezernent Markus Nöhl hat gleich ein neues Event für euch im Gepäck. Was euch erwartet, das hört ihr gleich nach 2 Songs.

0: einen schönen Start euch in die neue Woche. Ihr seid hier bei Antenne Trier. Unser Kulturdezernent Markus Nöhe gibt uns gleich einen ordentlichen Motivationsschub mit in die Woche. Dieses Mal wartet eine bunte Auswahl an Filmen auf euch.
1: Die Oscars in Trier. Am Wochenende von Freitag bis Sonntag, 9. bis 11. Oktober, findet im Broadway-Kino wieder das Filmfest Trier statt. Gezeigt werden Filme aus der Region, Trier und darüber hinaus und was in den vergangenen Monaten und Jahren hier produziert worden ist. 4 Kategorien werden gezeigt: Spielfilm, Kurzfilm, Dokumentarfilm und Musikvideo. Eine Jury wählt die besten Filme für die Kategorien aus, aber es gibt auch einen Publikumspreis, denn die Stadt hat 1000 Euro für diesen gestiftet. Da liegt es an euch, wer war der beste Film in diesem Jahr? Ihr könnt selbst abstimmen.
0: Wenn ihr also neugierig geworden seid, dann schaut doch gerne im Broadway-Kino vorbei und stimmt mit ab über den besten Film des Jahres.

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0: In Trier-Kürenz gibt es gerade 23 Grad.
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2: Mit Ella Dümek einen schönen Montag. Das wissenschaftliche Forschungsprojekt zur Aufarbeitung sexuellen Missbrauchs im Bistum Trier hat seinen vierten und letzten Zwischenbericht vorgelegt. Die Historiker Lena Hase und Lutz Raphael von der Universität Trier beleuchten darin die Jahre 1946 bis 1966 unter den damaligen Bischöfen Franz Rudolf Bornewasser und Matthias Wehr. Aus den ausgewerteten Akten und betroffenen Gesprächen geht hervor, dass das gesamte untersuchte Hellfeld von 1946 bis 2021 mittlerweile 249 Beschuldigte und 783 Betroffene umfasst. Im Zeitraum der Nachkriegsdekaden zeichnet der Bericht detailliert nach, wie die damalige Bistumsleitung Missbrauchsfälle handhabte, Tätern teilweise Schutz gewährte und welche Verantwortung die damaligen Bischöfe trugen. Mit dem Bericht schließt das Forschungsteam die chronologische Aufarbeitung der Bischofsamtszeiten ab. Das Klinikum Mutterhaus der Borromäerinnen bringt sein medizinisches Expertenwissen diese Woche direkt zu den Menschen. Im Pop-up-Store im Obergeschoss der Trier Galerie starten am Mittwoch die sogenannten Onkotage. Interessierte und Betroffene können sich vor Ort unkompliziert und ohne Termin von Chef und Oberärzten beraten lassen. Einen besonderen Fokus legt das Klinikteam im Oktober zudem auf die Lebergesundheit. Das AMG Trier hat durch verschiedene Benefizaktionen in den letzten Monaten hohe Spendensummen für den guten Zweck gesammelt. Wie das Gymnasium berichtet, kam alleine beim Spendenlauf der Orientierungsstufe stolze 7.750 Euro für den Verein Vision Sonnenschein zugunsten krebskranker Kinder zusammen. Weitere Erlöse aus dem Schulfest gehen an den Malteser Hilfsdienst und das Frauenhaus Trier. Zudem erbrachte ein Benefizkonzert des AMG-Projektchors 2.800 Euro für die Jugendarbeit im Don Bosco-Haus in Trier West. Zum Sport. Die Wett Concept Gladiators Trier haben am vierten Spieltag der Basketball-Bundesliga ihren ersten Auswärtssieg eingefahren. Bei den MHP-Riesen Ludwigsburg gewannen die Trierer mit 94:80. Bester Werfer auf Seiten der Gladiators war Eli Brooks mit 21 Punkten. Dank einer starken ersten Halbzeit erarbeiten sich die Moselstädter früh einen deutlichen Vorsprung und verteidigten diesen auch in der hektischen Schlussphase. Lange durchatmen können die Gladiators aber nicht. Schon am Mittwoch steht das Heimspiel im FIBA Europe Cup gegen Batumi an, bevor am Samstag Alba Berlin in Trier gastiert. Und das Beste kommt zum Schluss. Mit viel Atmosphäre und tierischem Besuch hat das Trierer Nordbad die diesjährige Freibadsaison beendet. Zum traditionellen Fackelschwimmen am Samstagmorgen kamen rund 100 Frühaufsteher in die beleuchteten Becken. Danach gehörte das Nordbad den Vierbeinern. Beim beliebten Hundeschwimmen durften die Tiere vor der Winterpause noch einmal nach Herzenslust planschen und ins Wasser springen, bevor das Bad nun endgültig für die kalte Jahreszeit schließt.
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0: Über Wasserliesch liegt gerade noch richtig viel milde Abendluft bei 23 Grad und dazu ein klarer Himmel, der sich auch später kaum verändert. In der Nacht kühlt es dann zügig ab bis auf etwa 9 Grad, bevor der Dienstag wieder freundlich und sonnig startet. Morgen geht's für den Raum Trier dann nochmal auf bis zu 23,8 Grad rauf.
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4: Jetzt am Abend sind die Straßen alle wieder frei. Kommt gut und sicher an euer Ziel.
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4: Es wird gerade geblitzt am Pacelli-Ufer. Da steht ein Blitzer direkt unter der Konrad-Adenauer-Brücke. Hier dürft ihr 50 fahren. Und ein weiterer steht auf der A64 auf der Höhe Trier, das 80. Und der letzte auf der A602 bei Longich. Hier dürft ihr 100 fahren. Und wenn ihr noch einen Blitzer gesehen habt, dann gebt uns den gerne weiter über
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5: Am deutschen Aktienmarkt hat der DAX heute quasi ein verlängertes Wochenende genossen, denn er hat sich letztlich kaum bewegt. Bei einem ruhigen Geschäft legte der DAX zu Wochenbeginn schließlich 0,1% auf 25.254 Punkte zu. Die Anleger warteten zum Großteil ab. Ins Blickfeld gerieten heute die angekündigten Neuwahlen in Spanien und einmal mehr die sehr hohe Verschuldung Frankreichs, die letztlich auf den Eurokurs drückte. Deutlicher verloren haben unter den 40 Standardwerten Bayer, Hochtief und Infineon. Ganz oben im DAX befanden sich schließlich Rheinmetall, GEA Group und Volkswagen. Der Euro pendelte sich nach einer weiteren Abwärtsbewegung am Abend bei einem Dollar 12,05 ein. Aus Frankfurt, Klaus Bente.
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0: In Schweich gibt's gerade 23 Grad.
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2: Ich bin Tanja Wagner. Der Nobelpreis für Medizin geht in diesem Jahr auch an zwei Deutsche. Peter Hegemann, Georg Nagel und ein US-Amerikaner werden für ihre Arbeit auf dem Gebiet der Optogenetik ausgezeichnet. Das hat das Karolinska-Institut in Stockholm bekannt gegeben. Mit der Optogenetik lassen sich Nervenzellen per Licht präzise steuern und zeigen so, wie das Gehirn Gefühle und Erinnerungen formt. Bald wird Wasser knapp. Darauf will Bundesumweltminister Carsten Schneider reagieren. Er plädiert für einen neuen Umgang mit Wasser in Deutschland. Denn das sei nicht nur entscheidend für unsere Umwelt, sondern auch für die deutsche Wirtschaft. Das sagte Schneider heute früh in Berlin. Auch will er Pharma- und Kosmetikindustrie stärker zur Verantwortung ziehen.
3: Wir haben Verunreinigungen im Abwasser, insbesondere was pharmazeutische Industrie, aber auch Chemikalien betrifft. Und deswegen gibt es eine EU-Regulierung, die vorsieht, dass diese vierte Reinigungsstufe, die also nochmal besser das Wasser reinigt, dass die Kosten dafür nicht von dem Wasserverbraucher bezahlt werden, sondern von dem Verursacher.
2: Lange habe es in Deutschland immer genug Wasser gegeben. Dieser Sommer habe aber eine neue Realität gezeigt. Einige Tage nach dem Start des Tankrabatts haben sich die Spritpreise nun über dem Startniveau eingependelt. Im bundesweiten Tagesdurchschnitt kostete ein Liter Super E10 laut ADAC gestern 2,14 Euro. Das waren gut 2 Cent mehr als am Starttag des Tankrabatts. Bei Diesel waren es 2,25 Euro pro Liter, rund 1 Cent mehr.
4: Die Entlastung durch den Rabatt ist praktisch weggeschmolzen. Beim Super E10 kann der ADAC den Preisanstieg kaum nachvollziehen. Ölpreis und Wechselkurs hätten sich nur wenig verändert. Es ist generell schwer zu beurteilen, wie vollständig die Steuersenkung von knapp 17 Cent pro Liter weitergegeben wird. Die Branche sagt, sie gebe den Rabatt komplett weiter. Bei der ersten Aktion im Mai und Juni kamen Verbraucherschützer und Wirtschaftsforscher zu anderen Ergebnissen. Ursula Winkler, Berlin.
2: Bei gewaltsamen Schülerprotesten in Nordfrankreich hat eine Polizeigranate einem 15-jährigen Gymnasiasten die Hand abgerissen. Der Jugendliche wurde mit schweren Verletzungen in eine Klinik nach Lille gebracht, schwebt aber nicht in Lebensgefahr. Das teilten Polizei und Staatsanwaltschaft mit. Die Generalinspektion der Nationalpolizei hat eine Untersuchung zum Polizeieinsatz eingeleitet.
1: Und jetzt noch mehr Informationen aus unserer Region.
5: Ich bin Ella Dümek. Das Forschungsteam der Universität Trier hat seinen letzten Zwischenbericht zur Aufarbeitung sexuellen Missbrauchs im Bistum Trier vorgelegt. Er beleuchtet die Jahre 1946 bis 1966 unter den Bischöfen Bornewasser und Wehr und zeichnet detailliert nach, wie die damalige Bistumsleitung Missbrauchsfälle handhabte, Tätern teilweise Schutz gewährte und welche Verantwortung die damaligen Bischöfe trugen. Insgesamt wurden mittlerweile 249 Beschuldigte und 783 Betroffene ermittelt. Außerdem in unseren Regionalnachrichten. Im Pop-Up-Store in der Trier Galerie starten am Mittwoch die Onko-Tage. Und das AMG Trier hat durch verschiedene Benefizaktionen Spenden für den guten Zweck gesammelt. Ausführliche Nachrichten aus der Region gibt's wieder um 20:30.
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0: Über Welschbillig liegt am frühen Abend noch ein paar Wolken, aber es bleibt angenehm mild bei gut 20 Grad. Heute Abend zieht der Himmel dann rasch auf und wird klar. Dazu geht's Schritt für Schritt runter auf 13 Grad in der Nacht. Morgen startet's frisch, danach wartet wieder viel Sonne und am Nachmittag sogar bis 23 Grad.
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6: Jetzt am Abend sind die Straßen alle wieder frei. Kommt gut und sicher an euer Ziel.
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6: Es wird gerade geblitzt am Pacelli-Ufer. Da steht ein Blitzer direkt unter der Konrad-Adenauer-Brücke. Hier dürft ihr 50 fahren. Und ein weiterer steht auf der A64 auf der Höhe Trier, das 80. Und der letzte auf der A602 bei Longich. Hier dürft ihr 100 fahren. Und wenn ihr noch einen Blitzer gesehen habt, dann gebt uns den gerne weiter über
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6: Schönen guten Abend euch. Wir haben gerade kurz nach 7 und wir starten die neue Stunde mit ein bisschen Musik. Und zwar mit Circle in the Sand und dann gibt's noch Iggy Kelly mit Break My Heart.
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0: In Schwaich gibt's gerade 23 Grad.
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2: Mit Ella Dümek einen schönen Montag. Das wissenschaftliche Forschungsprojekt zur Aufarbeitung sexuellen Missbrauchs im Bistum Trier hat seinen vierten und letzten Zwischenbericht vorgelegt. Die Historiker Lena Hase und Lutz Raphael von der Universität Trier beleuchten darin die Jahre 1946 bis 1966 unter den damaligen Bischöfen Franz Rudolf Bornewasser und Matthias Wehr. Aus den ausgewerteten Akten und betroffenen Gesprächen geht hervor, dass das gesamte untersuchte Hellfeld von 1946 bis 2021 mittlerweile 249 Beschuldigte und 783 Betroffene umfasst. Im Zeitraum der Nachkriegsdekaden zeichnet der Bericht detailliert nach, wie die damalige Bistumsleitung Missbrauchsfälle handhabte, Tätern teilweise Schutz gewährte und welche Verantwortung die damaligen Bischöfe trugen. Mit dem Bericht schließt das Forschungsteam die chronologische Aufarbeitung der Bischofsamtszeiten ab. Das Klinikum Mutterhaus der Borromäerinnen bringt sein medizinisches Expertenwissen diese Woche direkt zu den Menschen. Im Pop-up-Store im Obergeschoss der Trier Galerie starten am Mittwoch die sogenannten Onkotage. Interessierte und Betroffene können sich vor Ort unkompliziert und ohne Termin von Chef und Oberärzten beraten lassen. Einen besonderen Fokus legt das Klinikteam im Oktober zudem auf die Lebergesundheit. Das AMG Trier hat durch verschiedene Benefizaktionen in den letzten Monaten hohe Spendensummen für den guten Zweck gesammelt. Wie das Gymnasium berichtet, kam alleine beim Spendenlauf der Orientierungsstufe stolze 7.750 Euro für den Verein Vision Sonnenschein zugunsten krebskranker Kinder zusammen. Weitere Erlöse aus dem Schulfest gehen an den Malteser Hilfsdienst und das Frauenhaus Trier. Zudem erbrachte ein Benefizkonzert des AMG Projektchors 2.800 Euro für die Jugendarbeit im Don Bosco Haus in Trier West. Zum Sport. Die Wettkonzept Gladiators Trier haben am vierten Spieltag der Basketball-Bundesliga ihren ersten Auswärtssieg eingefahren. Bei den MHP-Riesen Ludwigsburg gewann die Trierer mit 94:80. Bester Werfer auf Seiten der Gladiators war Eli Brooks mit 21 Punkten. Dank einer starken ersten Halbzeit erarbeiten sich die Moselstädter früh einen deutlichen Vorsprung und verteidigten diesen auch in der hektischen Schlussphase. Lange durchatmen können die Gladiators aber nicht. Schon am Mittwoch steht das Heimspiel im FIBA Europe Cup gegen Batumi an, bevor am Samstag Alba Berlin in Trier gastiert. Und das Beste kommt zum Schluss. Mit viel Atmosphäre und tierischem Besuch hat das Trierer Nordbad die diesjährige Freibadsaison beendet. Zum traditionellen Fackelschwimmen am Samstagmorgen kamen rund 100 Frühaufsteher in die beleuchteten Becken. Danach gehörte das Nordbad den Vierbeinern. Beim beliebten Hundeschwimmen durften die Tiere vor der Winterpause noch einmal nach Herzenslust planschen und ins Wasser springen, bevor das Bad nun endgültig für die kalte Jahreszeit schließt.
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0: Über Welschbillig liegt am frühen Abend noch ein paar Wolken, aber es bleibt angenehm mild bei gut 20 Grad. Heute Abend zieht der Himmel dann rasch auf und wird klar. Dazu geht's Schritt für Schritt runter auf 13 Grad in der Nacht. Morgen startet's frisch, danach wartet wieder viel Sonne und am Nachmittag sogar bis 23 Grad.
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3: Jetzt am Abend sind die Straßen alle wieder frei. Kommt gut und sicher an euer Ziel.
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3: Es wird gerade geblitzt am Pacelli-Ufer. Da steht ein Blitzer direkt unter der Konrad-Adenauer-Brücke. Hier dürft ihr 50 fahren. Und ein weiterer steht auf der A64 auf der Höhe Trier, das ist 80. Und der letzte auf der A602 bei Longich. Hier dürft ihr 100 fahren. Und wenn ihr noch einen Blitzer gesehen habt, dann gebt uns den gerne weiter über
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1: Fünfter Oktober 1993. Die Pet Shop Boys sind mit Go West neu in den Charts.

0: AIDS-Krise in den 80er Jahren wird in der Gesellschaft zuerst belächelt. Eine Randgruppenkrankheit, mit der sich nur Drogenabhängige und Schwule anstecken. So denken die meisten Menschen über diese schlimme Krankheit. Die Unwissenheit führt zu Stigmatisierung und Diskriminierung von Kranken und ganzen Bevölkerungsgruppen. Erst als klar wird, dass jeder AIDS bekommen kann, gibt es einen Aufschrei. Die rote Schleife wird das Symbol für den Kampf gegen die Krankheit. Es gibt Filme, Talkshows und Werbespots, um für Safer Sex zu werben.
1: Tina, was kosten die Kondome?
0: Und natürlich auch Benefizkonzerte auf der ganzen Welt. Und so werden 1992 die Pet Shop Boys gefragt, ob sie nicht einen Song beisteuern können für eben genau ein solches Benefizkonzert, um Geld zu sammeln für die AIDS-Aufklärung. Die beiden Jungs covern dafür Go West von den Village People. Und dieses Cover kommt live so gut an, dass sie es direkt auf ihre nächste Platte packen.

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1: In Zemmer gibt's gerade 19 Grad.
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3: Ich bin Tanja Wagner. Plastikverpackungen könnten für Unternehmen bald deutlich teurer werden. Union und SPD im Bundestag planen eine neue Steuer auf Kunststoff. Ab Juli 2027 sollen für jede Tonne Kunststoff in Verpackungen 550 Euro fällig werden. Damit sollen Anreize geschaffen werden, um den Verbrauch zu verringern. Gleichzeitig sollen zusätzliche Einnahmen für den Bund generiert werden. Der Markt für E-Autos boomt. Rund 88.600 reine E-Autos wurden im September neu zugelassen, wie das Kraftfahrtbundesamt in Flensburg mitteilte. Das seien rund 95% mehr als im Vorjahresmonat. Grund für die Entwicklung dürfte die E-Auto-Prämie des Bundes sein.
4: Im Mai ist die neue Prämie freigeschaltet worden, unter anderem für neue E-Autos und bestimmte Plug-in-Hybride, die mit Strom und Treibstoff fahren können. Die Höhe hängt von Fahrzeug, Einkommen und Familiengröße ab und kann bei bis zu 6.000 Euro liegen. Die Prämie wirke, und zwar kräftig, sagen Autoexperten. Doch laufe die Förderung aus, drohe erneut ein Einbruch. Thomas Bremser, Nachrichtenredaktion.
3: Der Nobelpreis für Medizin geht in diesem Jahr an die beiden Deutschen Peter Hegemann und Georg Nagel sowie einen US-Forscher. Ausgezeichnet werden ihre Entdeckungen im Bereich der Optogenetik, wie das Karolinska-Institut in Stockholm mitteilte.
5: Durch die Arbeit der drei Wissenschaftler verstehen wir heute besser, wie unser Gehirn funktioniert. Die beiden Deutschen haben bei Experimenten mit Algen herausgefunden, dass bestimmte Proteine auf Licht reagieren und ein elektrisches Signal auslösen. Diceros hat dieses Protein in einen lichtgesteuerten Schalter für Nervenzellen verwandelt. Damit kann man nun Schaltkreise im Gehirn sichtbar machen, die Erinnerungen, Gefühle und Verhaltensweisen steuern, was für die Behandlung von Krankheiten wie Schizophrenie und Depressionen relevant sein kann. Sigrid Ham, Skandinavien.
3: Wegen eines Polizeieinsatzes ist der Flugverkehr am Stuttgarter Flughafen vorübergehend eingestellt worden. Die Terminals seien am frühen Abend zwischenzeitlich geräumt worden. Zudem wurden An- und Abflüge ausgesetzt, teilten die Bundespolizei und der Stuttgarter Flughafen mit. Inzwischen wurde Entwarnung gegeben. Der Flugverkehr werde schrittweise wieder aufgenommen und die Passagierkontrollen wieder geöffnet.
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1: Über Mertesdorf liegt gerade ein richtig klarer Abend mit 17,5 Grad. In den nächsten Stunden ziehen nur mal ein paar Wolken durch, sonst bleibt der Himmel freundlich und trocken. Morgen geht's dann unter blankem Himmel weiter, dazu am Nachmittag bis zu 23,9 Grad.
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0: Lichter nach sind es gerade 18 Grad.
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2: Ich bin Tanja Wagner. Plastikverpackungen könnten für Unternehmen bald deutlich teurer werden. Union und SPD im Bundestag planen eine neue Steuer auf Kunststoff. Ab Juli 2027 sollen für jede Tonne Kunststoff in Verpackungen 550 Euro fällig werden. Damit sollen Anreize geschaffen werden, um den Verbrauch zu verringern. Gleichzeitig sollen zusätzliche Einnahmen für den Bund generiert werden. Der Markt für E-Autos boomt. Rund 88.600 reine E-Autos wurden im September neu zugelassen, wie das Kraftfahrtbundesamt in Flensburg mitteilte. Das seien rund 95% mehr als im Vorjahresmonat. Grund für die Entwicklung dürfte die E-Auto-Prämie des Bundes sein.
3: Im Mai ist die neue Prämie freigeschaltet worden, unter anderem für neue E-Autos und bestimmte Plug-in-Hybride, die mit Strom und Treibstoff fahren können. Die Höhe hängt von Fahrzeug, Einkommen und Familiengröße ab und kann bei bis zu 6.000 Euro liegen. Die Prämie wirke, und zwar kräftig, sagen Autoexperten. Doch laufe die Förderung aus, drohe erneut ein Einbruch. Thomas Bremser, Nachrichtenredaktion.
2: Der Nobelpreis für Medizin geht in diesem Jahr an die beiden Deutschen Peter Hegemann und Georg Nagel sowie einen US-Forscher. Ausgezeichnet werden ihre Entdeckungen im Bereich der Optogenetik, wie das Karolinska-Institut in Stockholm mitteilte.
4: Durch die Arbeit der drei Wissenschaftler verstehen wir heute besser, wie unser Gehirn funktioniert. Die beiden Deutschen haben bei Experimenten mit Algen herausgefunden, dass bestimmte Proteine auf Licht reagieren und ein elektrisches Signal auslösen. Dizaros hat dieses Protein in einen lichtgesteuerten Schalter für Nervenzellen verwandelt. Damit kann man nun Schaltkreise im Gehirn sichtbar machen, die Erinnerungen, Gefühle und Verhaltensweisen steuern, was für die Behandlung von Krankheiten wie Schizophrenie und Depressionen relevant sein kann. Sigrid Hamm, Skandinavien.
2: Wegen eines Polizeieinsatzes ist der Flugverkehr am Stuttgarter Flughafen vorübergehend eingestellt worden. Die Terminals seien am frühen Abend zwischenzeitlich geräumt worden. Zudem wurden An- und Abflüge ausgesetzt, teilten die Bundespolizei und der Stuttgarter Flughafen mit. Inzwischen wurde Entwarnung gegeben. Der Flugverkehr werde schrittweise wieder aufgenommen und die Passagierkontrollen wieder geöffnet.
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0: In Salmtal liegt abends noch milde Luft bei 16 Grad. Dazu zeigt sich der Himmel teils bewölkt. Später wird's klarer und über Nacht kühlt es Schritt für Schritt bis auf etwa 8 Grad ab. Morgen legt die Sonne dann richtig los. Strahlend blau, trocken und bis zu 24 Grad warm.
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1: In Salmtal liegt abends noch milde Luft bei 16 Grad. Dazu zeigt sich der Himmel teils bewölkt. Später wird's klarer und über Nacht kühlt es Schritt für Schritt bis auf etwa 8 Grad ab. Morgen legt die Sonne dann richtig los. Strahlend blau, trocken und bis zu 24 Grad warm.
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0: In Trier-Weißmarkfeien gibt's gerade 16 Grad.
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2: Ich bin Doc Zeitler. Plastikverpackungen könnten für Unternehmen bald deutlich teurer werden. Union und SPD im Bundestag planen eine neue Steuer auf Kunststoff. Das geht aus einem Entwurf für ein Kunststoffverpackungsgesetz hervor.
3: Ab Juli sollen für jede Tonne Kunststoff in Verpackungen 550 Euro fällig werden. Damit will die Regierung Anreize schaffen, weniger Plastik zu produzieren. Gleichzeitig will sie zusätzliche Einnahmen generieren. Unter das Gesetz sollen Verpackungen fallen, deren Kunststoffanteil mehr als 5% beträgt, unter anderem bei Folien, Verschlüssen, Deckeln und Kapseln. Der Entwurf muss noch innerhalb der Regierung abgestimmt werden. Tanja Wagner, Nachrichtenredaktion.
2: Die größte Bedrohung geht für Deutschland derzeit von Russland aus, sagt der Präsident des Bundesnachrichtendienstes. Russland führe einen Schattenkrieg gegen uns, so Martin Jäger. Während einer öffentlichen Anhörung des Parlamentarischen Kontrollgremiums des Bundestags. Es gehe dabei vor allem um Einschüchterung. Moskau wette auf die Schwäche Deutschlands. Aktuell gäbe es allerdings keinen Hinweis auf einen groß angelegten Angriff Russlands gegen NATO-Staaten. Ein Tag nach dem Start des Tankrabatts haben sich die Spritpreise nun über dem Startniveau eingependelt. Im bundesweiten Tagesdurchschnitt kostete ein Liter Super E10 laut ADAC gestern 2,14 Euro. Das waren 2,3 Cent mehr als am Starttag des Tankrabatts. Bei Diesel waren es 2,25 Euro pro Liter.
4: Die Entlastung durch den Rabatt ist praktisch weggeschmolzen. Beim Super E10 kann der ADAC den Preisanstieg kaum nachvollziehen. Ölpreis und Wechselkurs hätten sich nur wenig verändert. Es ist generell schwer zu beurteilen, wie vollständig die Steuersenkung von knapp 17 Cent pro Liter weitergegeben wird. Denn die Spritpreise schwanken durch mehrere Einflussfaktoren. Ursula Winkler, Nachrichtenredaktion.
2: Der Nobelpreis für Medizin geht in diesem Jahr an die beiden Deutschen Peter Hegemann und Georg Nagel sowie den US-Forscher Carl Dieserode für ihre Entdeckungen im Bereich lichtgesteuerter Ionenkanäle und Optogenetik. Das teilte das Karolinska-Institut in Stockholm mit. Hegemann forscht an der Humboldt-Universität Berlin, Nagel an der Universität Würzburg.
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0: Über Tavern liegt gerade ein angenehm klarer Abend mit 15 Grad. Die Nacht bleibt sternenklar und kühlt Schritt für Schritt auf rund 10 Grad ab. Morgen kommt dann wieder richtig Sonne ins Spiel. Dazu steigen die Werte auf bis zu 23,8 Grad.
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1: Über Tavern liegt gerade ein angenehm klarer Abend mit 15 Grad. Die Nacht bleibt sternenklar und kühlt Schritt für Schritt auf rund 10 Grad ab. Morgen kommt dann wieder richtig Sonne ins Spiel. Dazu steigen die Werte auf bis zu 23,8 Grad.
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0: In Trier-Petersberg gibt's gerade 15 Grad.
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2: Ich bin Dirk Zeitler. Deutschland muss aus Sicht der Geheimdienste vor allem mit Blick auf die Bedrohung durch Russland deutlich widerstandsfähiger werden, nicht nur militärisch. Russland führe einen Schattenkrieg gegen Deutschland, sagte der Präsident des Bundesnachrichtendienstes Martin Jäger bei einer Anhörung im Bundestag.
3: Hinweise auf einen groß angelegten Angriff Russlands gegen NATO-Staaten gibt es demnach zwar aktuell nicht, denkbar sind aber wohl militärische Nadelstiche, besonders im Baltikum. Laut BND-Chef Jäger setzt der Kreml vor allem auf Einschüchterung. Moskau wettet auf unsere Schwäche, so Jäger wörtlich. Auch Verfassungsschutzchef Seelen warnt vor russischer Sabotage und Tötungsdelikten und auch vor Desinformation und Anschlagsversuchen, wie auf dem Flughafen Halle-Leipzig. Katrin Müller, Nachrichtenredaktion.
2: Plastikverpackungen könnten für Unternehmen bald deutlich teurer werden. Union und SPD im Bundestag planen eine neue Steuer auf Kunststoff. Ab Juli 2027 sollen für jede Tonne Kunststoff in Verpackungen 550 Euro fällig werden. Das geht aus einem Entwurf für ein Kunststoffverpackungsgesetz hervor. Demnach fielen 2023 rund 3 Millionen Tonnen Kunststoffverpackungsabfälle an. Einige Tage nach dem Start des Tankrabatts haben sich die Spritpreise nun über dem Startniveau eingependelt. Im bundesweiten Tagesdurchschnitt kostete ein Liter Super E10 laut ADAC gestern 2,14 Euro. Das waren 2,3 Cent mehr als am Starttag des Tankrabatts. Bei Diesel waren es 2,25 Euro pro Liter und damit fast 1 Cent mehr.
4: Die Entlastung durch den Rabatt ist praktisch weggeschmolzen. Beim Super E10 kann der ADAC den Preisanstieg kaum nachvollziehen. Ölpreis und Wechselkurs hätten sich nur wenig verändert. Es ist generell schwer zu beurteilen, wie vollständig die Steuersenkung von knapp 17 Cent pro Liter weitergegeben wird. Denn die Spritpreise schwanken durch mehrere Einflussfaktoren. Ursula Winkler, Nachrichtenredaktion.
2: Der Nobelpreis für Medizin geht in diesem Jahr auch nach Deutschland. Peter Hegemann von der Humboldt-Universität Berlin und Georg Nagel von der Uni Würzburg wurden zusammen mit einem US-Forscher ausgezeichnet. Und zwar für ihre Entdeckungen auf dem Feld der Optogenetik. Die Freude bei den beiden Deutschen war groß.
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0: Über Oberbillig liegt eine klare, ruhige Nacht mit 14 Grad. Und der Himmel bleibt sternklar. Morgen geht's dann direkt freundlich weiter. Viel Sonne, null Wolken und am Nachmittag bis zu 24 Grad. Auch der Abend bleibt noch angenehm mild und trocken.
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1: Über Oberbillig liegt eine klare, ruhige Nacht mit 14 Grad. Und der Himmel bleibt sternklar. Morgen geht's dann direkt freundlich weiter. Viel Sonne, null Wolken und am Nachmittag bis zu 24 Grad. Auch der Abend bleibt noch angenehm mild und trocken.
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0: In Trier-Euren gibt es gerade 17 Grad.
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2: Ich bin Dirk Zeitler. Plastikverpackungen können für Unternehmen bald deutlich teurer werden. Union und SPD im Bundestag planen eine neue Steuer auf Kunststoff. Ab Juli 2027 sollen für jede Tonne Kunststoff in Verpackungen 550 Euro fällig werden. Das geht aus einem Entwurf für ein Kunststoffverpackungsgesetz hervor. Demnach fielen 2023 rund 3 Millionen Tonnen Kunststoffverpackungsabfälle an. Die starke Nachfrage nach Elektroautos in Deutschland setzt sich fort. Mehr als 88.000 reine Elektroautos wurden im September neu zugelassen, wie das Kraftfahrtbundesamt mitteilte. Das seien rund 95% mehr als im Vorjahresmonat. Grund für die Entwicklung dürfte die E-Auto-Prämie des Bundes sein.
3: Im Mai ist die neue Prämie freigeschaltet worden, unter anderem für neue E-Autos und bestimmte Plug-in-Hybride, die mit Strom und Treibstoff fahren können. Die Höhe hängt von Fahrzeug, Einkommen und Familiengröße ab und kann bei bis zu 6.000 Euro liegen. Die Prämie wirke, und zwar kräftig, sagen Autoexperten. Doch laufe die Förderung aus, drohe erneut ein Einbruch. Umweltminister Schneider ist zufrieden. Bisher seien 100.000 Anträge für die E-Auto-Prämie eingegangen. Thomas Bremser, Nachrichtenredaktion.
2: Deutschland muss aus Sicht der Geheimdienste vor allem mit Blick auf die Bedrohung durch Russland deutlich widerstandsfähiger werden, nicht nur militärisch. Russland führe einen Schattenkrieg gegen Deutschland, sagte der Präsident des Bundesnachrichtendienstes Jäger bei einer Anhörung im Bundestag.
4: Hinweise auf einen groß angelegten Angriff Russlands gegen NATO-Staaten gibt es demnach zwar aktuell nicht, denkbar sind aber wohl militärische Nadelstiche, besonders im Baltikum. Laut BND-Chef Jäger setzt der Kreml vor allem auf Einschüchterung. Moskau wettet auf unsere Schwäche, so Jäger wörtlich. Auch Verfassungsschutzchef Seelen warnt vor russischer Sabotage und Tötungsdelikten und auch vor Desinformation und Anschlagsversuchen, wie auf dem Flughafen Halle-Leipzig. Katrin Müller, Nachrichtenredaktion.
2: Der Nobelpreis für Medizin geht in diesem Jahr auch nach Deutschland. Peter Hegemann von der Humboldt-Universität Berlin und Georg Nagel von der Uni Würzburg wurden zusammen mit einem US-Forscher ausgezeichnet, und zwar für ihre Entdeckungen auf dem Feld der Optogenetik. Die Freude der beiden ist groß.
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0: Über Trier-Olewig ist die Nacht ganz klar und mild. Aktuell liegen wir bei 13 Grad. Morgen bleibt der Himmel strahlend blau und die Sonne zieht das Thermometer locker auf knapp 24 Grad. Ein rundum freundlicher Oktobertag mit viel Wärme und null Wetterzirkus.
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1: Über Trier-Lewig ist die Nacht ganz klar und mild. Aktuell liegen wir bei 13 Grad. Morgen bleibt der Himmel strahlend blau und die Sonne zieht das Thermometer locker auf knapp 24 Grad. Ein rundum freundlicher Oktobertag mit viel Wärme und null Wetterzirkus.
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